0: Kicker-Kommentator Tom Husse. Jetzt ist es soweit, die Fußball-WM in Nordamerika ist gestartet. Los ging's mit einer großen Eröffnungsfeier im Aztekenstadion in Mexiko-Stadt, unter anderem mit Popstar Shakira. Im Eröffnungsspiel setzte sich dann Co-Gastgeber Mexiko mit 2:0 gegen Südafrika durch. Danach gewann dann noch Südkorea mit 2:1 gegen Tschechien. Für Deutschland geht's dann am Sonntag los. Gegner im Auftaktspiel ist WM-Neuling Curaçao. Die EU will weniger Asylsuchende und verschärft deswegen ab heute die Regeln. Asylverfahren sollen jetzt direkt an den EU-Außengrenzen durchgeführt werden und in den Schutzsuchende ankommen. Wer keine guten Aussichten auf Asyl hat, soll festgehalten und letztendlich direkt wieder abgeschoben werden, wenn es kein grünes Licht für die Einreise gibt. Von Menschenrechts- und Flüchtlingsorganisationen gibt es Kritik. Pro Asyl warnte im Vorfeld vor einem massiven Abbau der Flüchtlingsrechte. Es soll der größte Börsengang der Geschichte werden. Ab heute wird Elon Musks Raumfahrtunternehmen SpaceX an der Börse gehandelt. Aktien sollen zunächst für $135 das Stück ausgegeben werden. Experten mahnen, dass die Bewertung von SpaceX gerade zum Start zu hoch ausfallen könnte, auch wegen des Mythos rund um Musk. Anlegern in Deutschland rät daher Gerrit Fey vom Deutschen Aktieninstitut.
1: Für Anleger ist entscheidend, nicht alles auf eine Aktie zu setzen. Wer langfristig, breit gestreut und regelmäßig investiert, hat gleichzeitig einen eingebauten Sicherheitsmechanismus. Kleinanleger können diese Prinzipien mit Aktienfonds und ETFs einfach umsetzen. Je nach Fonds kann man sich so auch ein Stück SpaceX ins Depot legen.
0: Geheime Infos sollen im Bundestag stärker geschützt werden. Darüber denkt die schwarz-rote Koalition laut Handelsblatt nach. Hintergrund sind Russland-Kontakte von AfD-Politikern. Zuletzt waren mehrere nach St. Petersburg gereist. Dort trafen sie unter anderem russische Vertreter, die auf westlichen Sanktionslisten stehen. Seit Wochen warten Forscher darauf, nun ist das Wetterphänomen El Niño wieder da. Das hat die US-Wetterbehörde bekannt gegeben. Alle paar Jahre erwärmt sich das Wasser auf Äquatorhöhe im Pazifik sehr stark, was Auswirkungen auf das Wetter auf der ganzen Welt hat.
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3: Mit KI-Support. Viele Wolken sind heute Morgen am Start und von Westen her kommt immer wieder Regen rein. Am Alpenrand kann es länger nass bleiben. Später wird es im Südwesten eher trockener und die Höchstwerte liegen bei 15 bis 23 Grad. Morgen dann oft weiter wolkig mit Schauern, vereinzelt auch Gewitter, im Süden aber meist sonnig und trocken bei maximal 28 Grad.
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1: Gerade noch die Tasse Kaffee im Studio getrunken und jetzt schon wieder für euch mit Punkt 9 interaktiv auf Sendung. Das Ganze 3 Stunden lang. Wir haben wieder tolle Beiträge, Informationen, schöne Schlager und Oldies für euch. Also freut euch mit mir zusammen auf 3 wirklich tolle Stunden bei Punkt 9 interaktiv.
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0: Angelina von Tommy Steiner war das und wir haben sie für euch, die schönsten und wirklich tollsten Hits aus Schlager und Oldies bei Punkt 9 Interaktiv. Mein Name ist Rick Moreno, euch nochmals einen schönen Vormittag. Und wer gerade so ein bisschen in richtiger Fußballlaune ist, der freut sich wahrscheinlich auch schon auf das Spiel unserer deutschen Fußballnationalmannschaft am Sonntag um 19 Uhr. Und hat wahrscheinlich schon die ein oder anderen Dinge dafür eingekauft, um sich wirklich einen richtig tollen Fußballabend zu machen. Die Fußball-WM ist eröffnet und wir kommen zu Christoph Thuhl, denn der hat nochmal ganz, ganz wichtige Infos für euch zur Fußball-WM 2026.
1: Die Fußballweltmeisterschaft 2026 wirft bereits ihre Schatten voraus und die Fans dürfen sich auf einige grundlegende Veränderungen freuen. Das Turnier in den USA, Kanada und Mexiko wird die größte WM der Geschichte. Die wohl wichtigste Neuerung: statt bisher 32 werden künftig 48 Nationalmannschaften teilnehmen. Damit erhalten deutlich mehr Länder die Chance, sich für das große Fußballturnier der Welt zu qualifizieren. Auch der Turniermodus wird angepasst. Die 48 Teams werden in 12 Gruppen mit jeweils 4 Mannschaften eingeteilt. Nach der Gruppenphase qualifizieren sich nicht nur die Gruppensieger und Gruppenzweiten für die K.O.-Runde, sondern auch die 8 besten Gruppendritten. Dadurch

0: eine Fußballweltmeisterschaft von 3 Gastgeberländern gemeinsam ausgerichtet. Gespielt wird in den USA, Kanada und Mexiko. Ob die Vergrößerung des Teilnehmerfeldes für mehr Spannung sorgt oder die Qualität einzelner Spiele darunter leidet, wird sich zeigen. Fest steht schon jetzt, die WM wird größer, internationaler und umfangreicher als jede
1: Weltmeisterschaft. Du riechst ein bisschen nach Liebe.

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Der schönste und beste deutsche Schlager mit Nick P. und seiner Single Du und Ich. Und wir kommen jetzt mal zu den drei dümmsten Fragen des Tages. Ja, welche das wohl sind? Warum drücken wir stärker auf die Fernbedienung, wenn die Batterie leer ist? Gute Frage. Kommen wir zu Frage 2. Warum heißt es Rundfunk, obwohl nichts rund ist? Komisch, oder? Und zur dritten, warum gibt es Parkplätze auf einer Auffahrt und Auffahrten auf einem Parkplatz? Irgendwie merkwürdig. Jetzt wird der ein oder andere wahrscheinlich am Grübeln sein und währenddessen ihr das tut, mache ich noch weiter mit richtig toller Musik. Hier ist ein toller Oldie mit Words.

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1: Hier ist das Deutschlandwetter. Mein Name ist Rick Moreno. In einigen Teilen Deutschlands kommt es heute immer mal wieder zu Niederschlag. Es gibt also immer mal wieder Regen, Temperaturen bis zu 17 Grad. In der Nacht gehen die Temperaturen auf 12 Grad runter. Am Samstag ist es in einigen Teilen Deutschlands recht freundlich. In einigen Teilen gibt es aber auch noch etwas Niederschlag. Bis zu 19 Grad werden da die Temperaturen. Weiter geht's am Sonntag mit ebenfalls etwas Niederschlag, Temperaturen bis zu 17 Grad. Und die kommende Woche bleibt fast überall in ganz Deutschland trocken und sonnig. Kommt gut durchs Wochenende und macht so ein bisschen was mit der Familie.

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1: Für alle die, die gerade mit dem Auto unterwegs sind, euch eine wirklich richtig gute und stressfreie Fahrt, kommt gut durch den Tag. Und alle die, die gerade schon auf der Arbeit sind, zu Hause oder eben im Büro, genießt es einfach hier zuzuhören bei Punkt 9 interaktiv. Trinkt euch einen Kaffee dabei, vielleicht mit Milch oder Zucker oder vielleicht auch doch den schwarzen. Wir kommen jetzt zur Hörerumfrage. Und die Hörerumfrage, da geht es diesmal um ein Thema: Wovor hast du Angst? Und jetzt wird wahrscheinlich der ein oder andere gerade im Hintergrund auch sagen, wenn es jetzt nach mir gehen würde, ich hätte vielleicht vor Spinnen Angst oder sonst was. Katrin, Claudia und Mario haben uns da mal ihre Antworten drauf gegeben.
2: Moin, meine Angst ist, vor meinen Eltern zu sterben. Also mein Vater ist leider schon gestorben. Meine Mutter ist noch fit und rüstig mit 70, aber es passiert so viel auf der Welt. Das ist meine Angst, dass meine Mutter mich begraben müsste oder mein Bruder. Das möchte ich nicht.
3: Meine größte Angst ist als Beifahrer auf der Autobahn. Wenn ich selbst fahre, habe ich das Gefühl, die Situation unter Kontrolle zu haben. Als Beifahrerin muss ich mich auf meinen Fahrer verlassen. Ich muss Vertrauen aufbauen und sicher sein, dass er gut und sicher fährt. Besonders bei hohem Tempo auf der Autobahn und dann auch noch rechts die LKWs, da wird mir schon ein bisschen komisch. Am allerliebsten fahre ich selber und trage selber die Verantwortung. Ich wünsche allen gute Fahrt und liebe Grüße, Claudi.
4: Meine Panik besteht immer, wenn ich zu etwas Neuem machen muss und ich nicht weiß, was. So, ne, das ist so ein bisschen meine Angst, so das Ganze, ne, wenn ich nicht weiß, was auf mich zukommt.
1: Das waren drei Hörer mal zu hören zum Thema: Wovor habt ihr eigentlich Angst? Und wir machen jetzt weiter hier aus der Redaktion, aus dem Studio mit der neuen Single von Norman Langen. Wer kennt ihn nicht? Bei DSDS einen großen Sprung geschafft ins Schlagergeschäft. Und hier ist seine ganz, ganz neue Single: Die Liebe schafft das schon.

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1: Herz an, Welt aus. Mit uns durch den Sommer durch und das mit Musik von Anna-Maria Zivkov. Ihre neue Single gerade hier gehört. Wir kommen jetzt mal zu den Spielplänen. Ja, der WM, gerade was Deutschland betrifft. Und da hat Christoph Thuhl, glaube ich mal, so ein bisschen was ausgerechnet.
2: Die diesjährige Fußballweltmeisterschaft findet gleich mal in 3 Ländern statt. Bedeutet in den USA, in Kanada und Mexiko und hat zur Folge, dass wir Deutschen uns auf lange Fußballnächte einstimmen müssen. Zumindest wenn wir alle Spiele verfolgen wollen, denn dann heißt es auch mal um 3 Uhr vor der Klotze sitzen. Für die deutschen Partien in der Gruppenphase sieht es allerdings ganz gut aus. Da kann ich euch beruhigen, da sind es relativ zuschauerfreundliche Zeiten. Wir starten mit dem ersten Spieltag. Am Sonntag, den 14. Juni gegen Curaçao, wird die Partie um 19 Uhr angepfiffen. Am zweiten Spieltag, das wäre der 20. Juni, trifft die deutsche Mannschaft auf die Elfenbeinküste und das um 22 Uhr. Gleiche Uhrzeit auch am dritten Spieltag. Das ist dann allerdings ein Donnerstag, besser gesagt der 25. Juni und dann geht es gegen Ecuador. Wie sieht es im restlichen Turnierverlauf aus? Wir konzentrieren uns erstmal auf das 16. Finale. Und wir gehen einfach mal davon aus, Deutschland käme weiter. Bedeutet, wären sie Tabellenerster in ihrer Gruppe E, würden sie am 29.06. um 22.30 Uhr spielen. Reicht es nur zum zweiten Tabellenplatz, dann wäre die nächste Partie am 30. Juni um 19 Uhr. Und wären sie einer der besten 8 Drittplatzierten, würde ihre nächste Partie am 1.07. um 18 Uhr starten.

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1: Las Vegas mit seiner Single Jung und Verliebt. Und den habe ich auch schon kennengelernt. Unter anderem bei einigen Veranstaltungen oder eben auch beim Branchentreff der DJ-Hitparade, die ja jedes Jahr stattfindet. Und das Schöne ist, man trifft ja immer so den ein oder anderen Künstlerkollegen, der dann auch schon ja seinen Erfolg unter anderem hatte. Las Vegas unter anderem damals sogar bei der ZDF-Hitparade. Gerade haben wir ihn hier gehört. Bei uns geht's jetzt weiter mit dem Fun Fact, denn auch den gibt es hier in dieser Sendung und das jede Woche bei Punkt 9 interaktiv. Euch nochmal einen schönen Vormittag.
2: Wusstet ihr, dass Honig praktisch niemals verdirbt? Archäologen haben in altägyptischen Gräbern Honig gefunden, der über 3000 Jahre alt war und theoretisch immer noch essbar gewesen wäre. Dank seines geringen Wassergehalts und seiner natürlichen Inhaltsstoffe haben Bakterien kaum eine Chance. Also, während viele Lebensmittel ein Verfallsdatum haben, scheint Honig die Zeit einfach zu ignorieren.
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0: Das war die erste Stunde bei Punkt 9 interaktiv. Die schönsten und besten Schlager für euch, unter anderem mit tollen Oldies zusammen. Und gleich in der zweiten Stunde könnt ihr euch freuen, da gibt's dann unter anderem Musik von mir, von Rick Moreno, Komm, lass uns tanzen, gleich im kurzen Mix hier zu hören. Dann Rihanna for Blue von Pia Sophie, die neue Single, und es gibt sowieso von Ibo und viele weitere mehr. Zudem haben wir unter anderem auch für euch noch die ein oder anderen interessanten Themen, denn es gibt die Neuheiten des Junis, es gibt unter anderem den Star der Woche und das Daily Update und vieles, vieles mehr. Auch ein Rezept haben wir unter anderem noch für euch in dieser zweiten Stunde. Also unbedingt dranbleiben. Bis gleich.
1: Diese Hits gibt es in der zweiten Stunde für euch zu hören.

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1: Im Studio Tom Husse. Der Ball rollt bei der Fußball-WM. Die größte Weltmeisterschaft aller Zeiten ist gestern Abend offiziell eröffnet worden. Jana Klonikowski berichtet.
2: Erst die große Eröffnungsfeier im legendären Aztekenstadion in Mexiko-Stadt, unter anderem mit Popstar Shakira. Dann feierten Co-Gastgeber Mexiko und die meisten der mehr als 80.000 Fans im Stadion einen 2:0-Sieg gegen Südafrika. Neben all dem Jubel gab es aber auch vor dem Stadion Zusammenstöße zwischen Demonstranten und der Polizei. Im zweiten WM-Spiel setzte sich dann heute früh noch Südkorea mit 2:1 gegen Tschechien durch. Deutschland startet übermorgen gegen Curaçao ins Turnier.
1: In der EU gelten ab heute verschärfte Asylregeln. Unter anderem sollen Asylverfahren schon an den Außengrenzen durchgeführt werden, an denen Schutzsuchende zuerst ankommen. Menschen mit geringen Aussichten auf Asyl sollen dort festgehalten und bei einem negativen Bescheid letztendlich wieder abgeschoben werden. Es ist mittlerweile keine Seltenheit mehr. Drohnen kreisen über Flughäfen oder Kraftwerken und sorgen für Verunsicherung. Wie die Welt am Sonntag schreibt, plant die deutsche Flugsicherung jetzt ein bundesweites Abwehrnetz. Mehr von Anna Löwe.
3: Eine neue Plattform soll Infos von Mobilfunkmasten und von Drohnenabwehranlagen zusammenbringen. Eine KI soll dann die Daten bündeln und automatisch auswerten, um einen besseren Überblick über das Auftauchen von Drohnen zu bekommen. Dieses Lagebild soll dann in Zukunft die Grundlage für die Drohnenabwehr sein. Die Flugsicherung will das Netz gemeinsam mit dem Rüstungsunternehmen Hensoldt und der Deutschen Telekom aufbauen.
1: Im Bundesrat geht es heute um einen besseren Schutz vor häuslicher Gewalt. Die Länder entscheiden darüber, ob künftig elektronische Fußfesseln zum Einsatz kommen. Außerdem sollen Apotheken mehr Geld für Notdienste gerade in ländlichen Regionen bekommen. Damit soll die Versorgung mit Medikamenten abgesichert werden. Es soll der größte Börsengang der Geschichte werden. Ab heute wird Elon Musks Raumfahrtunternehmen SpaceX an der Börse gehandelt. Experten mahnen, dass die Bewertung von SpaceX gerade zu hoch ausfallen könnte, auch wegen des Mythos rund um Musk.
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4: Mit KI-Support. Viele Wolken sind heute Vormittag unterwegs und immer wieder kommt Regen runter, am Alpenrand teils auch länger. Im Lauf des Tages erwischt's dann auch den Osten, da wird's später ebenfalls nass. Die Höchstwerte liegen bei 15 bis 22 Grad. Morgen wird's deutlich freundlicher. Im Süden oft sonnig, sonst mehr Wolken mit Schauern und vereinzelt Gewitter, maximal bis 28 Grad.
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1: Die zweite Stunde Punkt 9, interaktiv mit mir, mit Rick Moreno. Wir haben für euch in dieser zweiten Stunde den Star der Woche mit dabei. Dann sprechen wir über den Juni. Was ist eigentlich gerade aktuell in diesem Juni? Und wir haben das Daily Update und viele weitere interessante Informationen mit Schlager und Oldies. Euch einen schönen Vormittag.
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Musik von Gigi Anderson mit seinem Song Jamaika. Und wir haben hier bei Punkt 9 interaktiv auch mal für euch die ein oder andere Änderung. Dann gibt's einfach mal wieder was ganz, ganz Neues in dieser Sendung. Das macht es so interessant. Also es ist nicht immer dasselbe, sondern wir werden dann auch mal schauen, dass wir mal neue Rubriken reinholen oder eben euch auch dann wieder mit ganz, ganz neuen Themen und Beiträgen versorgen. So muss das Ganze sein. Punkt 9 interaktiv mit mir, mit Rick Moreno, jede Woche Freitag von 9 bis 12 Uhr. Und jetzt gibt's Musik von Ramon Roselli. Küss mich, seine Single.

0: Gerade im Juni gibt es ganz, ganz viele neue, interessante Neuigkeiten und wir haben ja jemanden bei uns in der Redaktion, der jedes Mal hergeht und eben schaut, was ist eigentlich gerade so da draußen los. Das mache ich natürlich auch, das machen viele andere auch, aber der hat es mal so richtig drauf, zumindest was es angeht, richtig tolle Beiträge mit einzusprechen. Unser Kollege Christoph Thuhl hat sich mal Gedanken gemacht, was gibt's eigentlich Neues im Juni? Hier ist das kurze Update.
1: Mit dem Juni kommen wieder einige Neuerungen auf uns zu. Wer zum Beispiel mit dem Gedanken spielt, auf ein Elektroauto umzusteigen, kann sich über neue Fördermöglichkeiten freuen. Auch Besitzer von Solaranlagen profitieren. Künftig wird es einfacher, selbst erzeugten Strom mit Nachbarn oder innerhalb von Energiegemeinschaften zu teilen. Mehr Rechte gibt es auch für Verbraucher im Internet. Online-Verträge sollen sich künftig leichter widerrufen lassen. Außerdem wird beim Einkauf für mehr Transparenz gesorgt. Auf Honiggläsern muss künftig genauer angegeben werden, aus welchen Ländern der Inhalt stammt. Für viele Rentner gibt es ebenfalls gute Nachrichten. Die Renten werden angehoben.

weniger erfreulich für Nostalgiker, die MMS, also die Bildnachricht per Handy, verschwindet Ende des Monats endgültig und macht Platz für moderne Messenger-Dienste. Sportfans dürfen sich auf einen ereignisreichen Sommer freuen. Die Fußball-Weltmeisterschaft wirft ihre Schatten voraus und dürfte bei vielen für die ein oder andere kurze Nacht sorgen. Und während die Temperaturen langsam steigen, rücken auch die Sommerferien näher. In Rheinland-Pfalz ist es Ende Juni bereits soweit. Kurz gesagt, der Juni bringt neue Regeln, mehr Transparenz, technische Veränderungen und jede Menge Vorfreude auf den Sommer.

0: Summer Feeling bei uns im Radio von Laura Wilde und wir gehen jetzt mal vom Sommer und diesem tollen Schlager zu internationalen Oldies. Was war eigentlich damals absolut in? Es gab so viele tolle Gruppen und wir haben eine Gruppe mal mit reingenommen in dieser Woche zum Star der Woche. Das ist nämlich ABBA. Und die haben ja wirklich weltweit ganz großen Erfolg gehabt. Wir schauen mal zurück und blicken mal zu ABBA auf die Geschichte. Und danach gibt's den Song Honey Honey von eben dieser tollen Band.
1: Heute geht es um eine der erfolgreichsten Popgruppen aller Zeiten, ABBA. Gegründet wurde die Band Anfang der 70er Jahre in Schweden. Die vier Mitglieder, Agneta Fältskog, Björn Ulvaeus, Benny Andersson und Annifrid Lyngstad, feierten ihren internationalen Durchbruch 1974 mit dem Sieg beim Eurovision Song Contest und dem Hit Waterloo. In den folgenden Jahren landete ABBA einen Welterfolg nach dem anderen. Songs wie Dancing Queen, Mamma Mia und The Winner Takes It All begeistern bis heute Millionen Fans. Anfang der 80er Jahre trennte sich die Gruppe jedoch und ging eigene Wege. Doch die Musik von ABBA blieb beliebt. Das Musical Mamma Mia und die gleichnamigen Filme machten die Songs auch bei jüngeren Generationen bekannt. 2021 überraschte die Band ihre Fans mit einem Comeback-Album namens Voyage. Heute begeistert ABBA außerdem mit einer innovativen Show in London, bei der digitale Abbilder der Band auf der Bühne auftreten. Fast 50 Jahre nach ihrem Durchbruch bleibt ABBA eine der bekanntesten und erfolgreichsten Popgruppen der Musikgeschichte.

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1: Hier ist das Deutschlandwetter. Mein Name ist Rick Moreno. In einigen Teilen Deutschlands kommt es heute immer mal wieder zu Niederschlag. Es gibt also immer mal wieder Regen, Temperaturen bis zu 17 Grad. In der Nacht gehen die Temperaturen auf 12 Grad runter. Am Samstag ist es in einigen Teilen Deutschlands recht freundlich. In einigen Teilen gibt es aber auch noch etwas Niederschlag. Bis zu 19 Grad werden da die Temperaturen. Weiter geht's am Sonntag mit ebenfalls etwas Niederschlag, Temperaturen bis zu 17 Grad. Und die kommende Woche bleibt fast überall in ganz Deutschland trocken und sonnig. Kommt gut durchs Wochenende und macht so ein bisschen was mit der Familie.
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0: Ein wirklich toller Country-Song hier von eben keinem anderen als Günther Gabriel, Truckstop, Tom Astor und ich. Und wenn wir uns so ein bisschen dran zurückerinnern, 1973 war es im März. Da wurde unter anderem Truckstop gegründet. Kann ich mich noch genau dran erinnern. Wir kommen jetzt mal zum Daily Update von eben unserem Sven. Und er hat für euch die wichtigsten Infos zum heutigen Freitag, den 12.06.2026.
1: Hier ist das Daily Update vom 12. Juni, damit einen schönen Freitag zusammen. Es war eine medizinische Sensation, mit einem Risiko, das heute kaum vorstellbar wäre. Am 12. Juni 1667 wagte ein französischer Arzt die allererste dokumentierte Bluttransfusion der Welt. Sein Patient? Ein damals 15-jähriger Junge. Damals allerdings wusste noch niemand etwas über Blutgruppen oder auch Verträglichkeiten. Trotzdem überlebte der Junge den Eingriff. Die Medizin machte damit einen ersten mutigen Schritt in Richtung moderner Bluttransfusionen. Bis dieses Verfahren allerdings wirklich sicher wurde, dauerte es noch viele Jahrzehnte. Heute ist der Tag des Tagebuches. Vielleicht auch, weil heute ein Mädchen Geburtstag hätte, die das wohl berühmteste Tagebuch der Welt geschrieben hat. Die Rede ist von Anne Frank. Während sie sich damals mit ihrer Familie vor den Nationalsozialisten versteckte, schrieb sie über ihren Alltag, ihre Hoffnung und ihre Ängste. Ihre Aufzeichnungen wurden später als das Tagebuch der Anne Frank weltweit bekannt und auch in mehr als 70 Sprachen übersetzt. Bis heute gilt es als eines der bewegendsten Zeugnisse über die Zeit des Holocaust. Geschrieben aus der Sicht eines jungen Mädchens, das wirklich nie die Chance bekommen hat, erwachsen zu werden, um vielleicht heute ihren 97. Geburtstag zu feiern. Ein Elvis-Klassiker hat heute vor 33 Jahren nochmal die Charts ganz neu erobert. Am 12. Juni 1993 stiegen UB40 mit ihrer Reggae-Version von Can't Help Falling in Love in die deutschen Charts ein. Die britische Band verpasste dem Welthit damals einen entspannten Karibik-Sound und landete damit einen Volltreffer. 6 Wochen lang hielt sich der Song auf Platz 2 der Charts. Und bis heute gehört diese Version zu den bekanntesten Coversongs der 90er Jahre. Apropos 90er, bevor Streaming und Social Media die Musikwelt verändert hat, sorgten damals Boybands in den 90ern für volle Konzerthallen und vor allem kreischende Fans. Einer der Köpfe hinter diesem Erfolg war damals Alexander Geist, der heute Geburtstag feiert. Als Mitgründungsmitglied von Touché landete er in den 90er Jahren mehrere Hits und wurde besonders bei Teenagern zum Star. Songs wie This Goodbye Is Not Forever machten die Band weit über Deutschland hinaus bekannt. Und für viele Fans sind sie bis heute einfach der Soundtrack ihrer Jugend. Und das war das Daily Update vom Freitag. Heute ist ja wie gesagt Tag des Tagebuches. Früher haben Menschen ihre Gedanken ja still und heimlich in so ein kleines Notizbuch geschrieben, aber heute machen wir eigentlich immer noch exakt das Gleiche. Nur öffentlich für Instagram. Sven Weikam, Daily Redaktion.

0: Bei uns gibt es jede Woche für euch immer mal wieder ein Rezept, eine Idee. Das heißt, ihr könnt euch jetzt Stift und Zettel holen und eben mitschreiben. Und vielleicht ist das folgende Rezept ja genau das Richtige für euch und bringt euch dann einfach mal dazu, kurz einkaufen zu gehen nach meiner Sendung und vielleicht heute sogar noch loszulegen oder eben zu sagen, komm, das mache ich mal an einem ganz anderen Tag. Also, hier ist das Rezept für den heutigen Freitag und vielleicht passt es ja gerade so in eure Küche.
1: Sommerlicher Couscous-Salat mit Feta und Melone. Heute gibt es die perfekte Erfrischung für warme Sommertage. Einen bunten Couscous-Salat mit Feta und Wassermelone. Dafür einfach Couscous mit heißem Wasser quellen lassen und anschließend abkühlen. Dazu kommen gewürfelte Wassermelone, Gurke, Cherrytomaten und etwas rote Zwiebel. Für die besondere Note zerbröseln wir cremigen Feta darüber und geben frische Minze sowie Petersilie hinzu. Das Dressing ist ganz einfach. Olivenöl, Saft einer Zitrone, etwas Honig, Salz und Pfeffer verrühren und über den Salat geben. Alles vorsichtig vermengen und kurz ziehen lassen. Das Ergebnis? Fruchtig, frisch und herrlich leicht. Ideal für die Mittagspause, ein Picknick im Grünen oder als Beilage beim Grillen. Ein echtes Sommergericht, das in wenigen Minuten zubereitet ist und garantiert gute Laune auf den Teller bringt. Guten Appetit und einen sonnigen Tag!

Wir gehen gleich in die dritte Stunde. Dann gibt es für euch noch interessante Themen und Beiträge. Und wir haben dann unter anderem auch noch Schlager und Oldies weiterhin mit dabei. Also die letzte Stunde mit dabei sein. Und ich freue mich dann, euch hier noch wirklich richtig gut weiter zu unterhalten. Allen nochmal einen schönen Vormittag.

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1: Im Studio Tom Husse. Heute steht der womöglich größte Börsengang in der Geschichte an. Elon Musk will für sein Raumfahrtunternehmen SpaceX rund 75 Milliarden Dollar einsammeln und damit alle anderen Aktiendebüts in den Schatten stellen. Gelingt das, würde SpaceX mit fast 1,8 Billionen bewertet werden. Dazu sagte uns Finanzökonom Hans-Peter Burgdorf.
2: Zwischen dem, was das Unternehmen heute darstellt und der Bewertung, die wir haben, da liegen Welten dazwischen. Und das hängt natürlich sehr stark an der Person Elon Musk, an dem Mythos dieser Person, dem Glaube, dass er tatsächlich ja fast zaubern kann ökonomisch. Und wenn man diesen Mythos wegnimmt, dann würde man sagen, das ist eine sehr unrealistische Vorausschau in die Zukunft. Das wird so wahrscheinlich nicht passieren.
1: Das Warten für Fußballfans hat ein Ende. Die WM in Nordamerika ist offiziell eröffnet. Zum Start hat Co-Gastgeber Mexiko mit 2:0 gegen Südafrika gewonnen. Danach setzte sich Südkorea mit 2:1 gegen Tschechien durch. Zuvor war das Turnier mit einer großen Feier eröffnet worden. Nach jahrelangen Verhandlungen gelten in der EU seit heute verschärfte Asylregeln. Unter anderem sollen Asylverfahren schon an den Außengrenzen durchgeführt werden, an denen Schutzsuchende zuerst ankommen. Imme Kasten mit den Einzelheiten.
3: Menschen mit geringen Aussichten auf Asyl sollen dort festgehalten und bei einem negativen Bescheid letztendlich wieder abgeschoben werden. Daten wie Fingerabdrücke und Bilder sollen außerdem in einer Datenbank gespeichert werden, in der EU-Staaten prüfen können, ob jemand bereits in einem anderen Mitgliedsland registriert wurde. Die SPD hatte zuletzt angeregt, die Kontrollen an den deutschen Grenzen angesichts der Reform schrittweise zu beenden. Union und Innenminister Dobrindt wollen das erst einmal aber nicht.
1: Die deutsche Flugsicherung plant ein bundesweites Drohnenabwehrnetz. So soll laut Welt am Sonntag zunächst ein Lagebild entstehen, das zeigt, wo überall Drohnen auftauchen, um die dann abwehren zu können. Dabei soll auch KI zum Einsatz kommen. Zuletzt hatten Drohnensichtungen immer wieder Flughäfen zeitweise lahmgelegt. Das Vorgehen von US-Präsident Trump im Iran-Krieg sorgt mal wieder für Verwirrung. Erst hatte er weitere Angriffe angekündigt, dann, dass bald ein Friedensabkommen bevorsteht, das hat der Iran zurückgewiesen. Trump hat schon fast 40 Mal ein bevorstehendes Abkommen angekündigt. Bisher gibt es keins.
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4: Mit KI-Support. Viele Wolken sind heute Vormittag unterwegs und immer wieder kommt Regen runter, am Alpenrand teils auch länger. Im Lauf des Tages erwischt's dann auch den Osten, da wird's später ebenfalls nass. Die Höchstwerte liegen bei 15 bis 22 Grad. Morgen wird's deutlich freundlicher, im Süden oft sonnig, sonst mehr Wolken mit Schauern und vereinzelt Gewitter, maximal bis 28 Grad.
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1: Nach der kleinen Pause und den Nachrichten noch schnell einen Kaffee getrunken und schon wieder am Mikrofon und das für die dritte Stunde. Euch nochmals einen schönen Vormittag und wir haben in dieser dritten Stunde einen Beitrag zum Thema Schwitzen im Sommer. Dann gibt es noch unter anderem für euch andere tolle, interessante Informationen mit Schlager und Oldies und das News Update.
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1: Musik von Chris, du bist wie Sonne auf der Haut, und der hat ja auch schon den ein oder anderen Schlagerpreis abgeräumt, auch bei der DJ-Parade unter anderem. Und jetzt kommen wir mal zu zwei ganz anderen, nämlich mich, genau, oder meine Wenigkeit, Rick Moreno und Markus Faber. Wir haben damals zusammen die Fox-Piraten gemacht, und klar, ihr habt mich in der zweiten Stunde schon mit einem Einzelsong von mir gehört, aber mich gibt es sogar auch mit jemand anders zusammen, und dieser Kollege, ja, war ein ganz, ganz lieber und netter Kollege, mit dem ich zusammen wirklich auch ganz, ganz tollen Erfolg hatte. Unter anderem bei der Covernummer von Wolfgang Petri. Sommer in der Stadt unter Fox Piraten. Und den gibt es jetzt hier für euch.

Ihr hört die Sendung Punkt 9 interaktiv am Freitag, den 12.06.2026. Und ich freue mich hier für euch dabei zu sein. In der dritten Stunde, mein Name ist Rick Moreno, euch zusammen nochmals einen schönen Vormittag. Und wir kommen jetzt mal zum News-Update.

Hier sind die Kurznews für den 12.06.2026. Die Fußball-WM ist gestartet in den USA, Kanada und Mexiko. Die Eröffnungsfeier fand bereits gestern statt. In Mexiko. Deutschland zählt zu den Mitfavoriten und es ist die größte Fußball-WM mit 48 teilnehmenden Mannschaften. Die WM bringt Milliardenumsätze für Sponsoren, Medien und Gastgeberländer. Ukraine-Krieg bleibt zentrales Thema. Neue russische Angriffe und intensive diplomatische Gespräche prägen die Woche. Nahost. Die Lage zwischen dem Iran und Israel und den USA bleibt angespannt und spitzt sich hin und wieder zu. In der Unterhaltung, Helene Fischer startet ihre große Stadiontour und präsentiert erstmals ihre spektakuläre 360-Grad-Bühne. Fazit, die Woche wird klar von den Start der Fußball-WM 2026, der internationalen Krisen, Wirtschaftsfragen und größten politischen Debatten in Deutschland geprägt. Das waren die Kurznews.

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1: Hier ist das Deutschlandwetter. Mein Name ist Rick Moreno. In einigen Teilen Deutschlands kommt es heute immer mal wieder zu Niederschlag. Es gibt also immer mal wieder Regen, Temperaturen bis zu 17 Grad. In der Nacht gehen die Temperaturen auf 12 Grad runter. Am Samstag ist es in einigen Teilen Deutschlands recht freundlich. In einigen Teilen gibt es aber auch noch etwas Niederschlag. Bis zu 19 Grad werden da die Temperaturen. Weiter geht's am Sonntag mit ebenfalls etwas Niederschlag, Temperaturen bis zu 17 Grad. Und die kommende Woche bleibt fast überall in ganz Deutschland trocken und sonnig. Kommt gut durchs Wochenende und macht so ein bisschen was mit der Familie.
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0: Die schönsten Schlager-Oldies auch bei uns am Vormittag. Und jetzt gehen wir mal zum Sommer 2026. Wie ist das eigentlich ohne Klimaanlage? Boah, ganz, ganz schlimm, oder? Schwitzen, schwitzen, schwitzen. Und das ist meistens gar nicht so gut, aber mein Kollege Patrick Hoffmann, der hat jetzt mal einen interessanten Beitrag. Da geht es nämlich um das Thema Schwitzen. Und worum genau? Wir hören mal rein.
1: Schwitzen nervt, aber ohne wär's zu gefährlich. Der Mensch hat über 2 Millionen Schweißdrüsen und ist damit eines der effektivsten Kühlwesen der Erde. Wir verdampfen pro Tag bis zu 10 Liter bei Hitze und oder bei Sport. Und Schweiß selbst, der riecht eigentlich gar nicht. Der Geruch entsteht erst durch Bakterien auf unserer Haut. Fun Fact dazu, Schweiß enthält auch Pheromone, also körpereigene Duftstoffe, die unsere Attraktivität beeinflussen können. 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

0: Ulala, die Nacht war heiß. Maite Kelly war das und die hat ja gerade ein ganz neues Album rausgebracht und ich kann wirklich sagen, es lohnt sich einfach mal hören und vielleicht gefällt es euch genauso gut wie mir. Wenn ihr mal Verbesserungen auch für diese Sendung haben wollt und ihr sagt einfach, Mensch, ich möchte mal gerne selber in der Sendung teilhaben oder ich möchte einfach mal mit dabei sein, ja, bei dieser Sendung und irgendwo auch mal eine Frage beantworten oder habt vielleicht mal wirklich für die nächste Woche einen schönen Musikwunsch, könnt ihr uns das gerne auch in die Redaktion schicken, beziehungsweise zu mir, rick-moreno@live.de, gerne auch, wenn euch die Sendung gefällt. Ja, also Rick mit R-I-C geschrieben, dann ein Bindestrich, dann genau, moreno@live.de und ich freue mich ganz besonders von euch auch gerne mal so ein kleines Feedback zu bekommen und bei mir geht's jetzt weiter schon mit dem nächsten Song und der nächsten Musik. Semino Rossi haben wir jetzt mit seinem Hit »So ist das Leben«.
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0: Dich, Luft und Liebe von Charlene. Ein richtig toller, erfrischend deutscher Schlager hier bei uns. Und wir kommen jetzt nochmal zu einer weiteren Hörerumfrage. Stellt euch mal vor, ihr habt euer Handy gar nicht dabei. Wie ist es eigentlich so ohne Handy? Kann man das nicht? Wir haben dazu mal eben Petra und den Stefan befragt und die haben uns darauf diese Antworten gegeben.
1: Also ich habe es tatsächlich schon mal gehabt, dass ich den ganzen Tag ohne Handy sein musste, weil meins kaputt war. Und das war natürlich, ja, man ist doch wirklich total abhängig von diesem Ding. Und es ist schon schwierig. Es geht mir gar nicht so um irgendwelche Social-Media-Accounts und so. Es geht mir einfach darum, dass ich nicht erreichbar bin, ne? Und das ist ganz, ganz wichtig für mich, zumal meine Eltern schon sehr alt sind. Und vielleicht auch meine Kinder mal was von mir wollen, auch wenn sie erwachsen sind. Und das macht schon wirklich ganz viel mit einem, ne? Wenn man dann mal auch nur für ein paar Stunden ohne dieses olle Ding ist eigentlich. Schon krass.
2: Oh ja, mit meinem Handy, da gab es schon einige Missgeschicke. Das Schlimmste, was mir wirklich passiert war, und das ist kein Witz, es war in der Toilette. Ich saß wohl etwas zu lange drauf. Ja, es ist aus der Tasche gefallen und dann war es in der Toilette. Ich konnte es aber noch retten. Gut, dass die Handys heutzutage wasserdicht sind.

90.9 Interaktiv geht so ganz, ganz langsam dem Ende entgegen. Und wenn ich so ein bisschen auf die Uhr schaue, habe ich nicht mehr ganz so lange Zeit. Was bleibt mir? Euch ein wirklich schönes Wochenende zu wünschen. Genießt es und macht ein bisschen was. Und vielleicht schaut das Wetter bei euch ja auch gerade so richtig schön aus, dass es vielleicht reicht für einen Spaziergang oder eben auch für andere Dinge, die man so unternehmen kann. Bis dahin, ciao, ciao und tschüss, sagt euer Rick Moreno und ich freue mich, euch nächste Woche hier wieder mit dabei zu haben.

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Hallo und herzlich willkommen. Es ist wieder Wochenende und damit Zeit für The Heart of Country, unseren gemeinsamen Start ins Wochenende. Wie immer live aus dem Sendestudio Fürth von Country Road 58 und auch in dieser Woche wieder mit dabei die Hörerinnen und Hörer von Hall of Music Radio in Bremen. Für diese Woche habe ich mir gedacht, fange ich doch mal an mit dem USA, unserem Samstag Arli aus dem Album A Certain Kind. Hier ist Arli Carlson mit Evangeline.

S.A. Unser Samstags-Arli gleich am Anfang bei The Heart of Country, unserem gemeinsamen Start ins Wochenende hier auf Country Road 58 und Hall of Music. Mein Name ist Thomas Mandt. Ich dachte mir, wir fangen einfach mal an mit der tiefen Stimme aus dem Land der Blockhäuser, der Fjorde und der guten Country-Musik. Norwegen, Arli Carlsen bei uns, richtig geniale Musik. Wir machen auch gleich weiter mit einem Herrn, der hat auch eine sehr tiefe Stimme, ist nicht Josh Turner, ist aber einer seiner Songs. Der Song heißt Your Man und das ist auch gleich ein Musikwunsch, gewünscht von der Clara in Wien. Clara, sorry, ich habe deine E-Mail leider zu spät gesehen letzte Woche, sonst hätten wir das da sicherlich noch reingequetscht. Aber nichtsdestoweniger trotz spielen wir es eben jetzt. Und danach habe ich die aktuelle Single von Tibi, Hold On, We're Going Home. Nein, home gehen wir noch nicht. Wir bleiben noch ein bisschen hier, ist ja noch früh am Tag und wir haben ja noch jede Menge guter Country-Musik vor uns. Eure Musikwünsche könnt ihr übrigens loswerden. 0911 610 40 90 3, das ist die 0911 610 40 90 3, oder ihr schickt eine E-Mail an thomasradioshow@gmail.com, thomasradioshow@gmail.com, und hier ist er, der Robert Mizell, Your Man.

Wynn Williams Country Therapy. Also eine Country Therapie, die bekommt ihr, so ihr denn eine Therapie für nötig erachtet, auf jeden Fall hier bei uns. Und es hilft, gut ins Wochenende zu kommen. Das kann ich versprechen, obwohl ich gar keinen medizinischen Doktorgrad oder sonst irgend sowas Studiertes habe, was Medikamente angeht oder so. Aber wie gesagt, mit einer Therapie in Sachen Country-Musik kann ich weiterhelfen. Und die kriegt ihr hier kostenfrei. Also heute wird ja alles teurer heutzutage. Aber Country-Musik, das Beste aus derselbigen, gibt's hier bei mir, bei Country Road 58 und natürlich bei Hall of Music aus Bremen. Und das gibt's alles für umsonst. Und jetzt gibt's auch für umsonst die neue Single von Sam Barr.

0: Ihr seid eingeschaltet bei The Heart of Country, unserem gemeinsamen Start ins Wochenende hier auf Country Road 58 und bei den Kollegen von Hall of Music aus Bremen. Mein Name ist Thomas Mand. Gleich habe ich den Jordan Davis für euch mit einer schönen neuen Single, die da heißt I Ain't Sayin'. Aber heißt das deutsche Wort, ne? Nicht but, das ist eine andere Sprache. Aber vorher möchte ich euch eine kleine Geschichte erzählen. 2010 war ich unterwegs in den US-Südstaaten, unter anderem in Nashville, Tennessee und in New Orleans war ich auch. Und ich habe auch eine Mississippi-Schaufelraddampferfahrt gemacht. Und das war richtig toll, da gab es richtig schönes, gutes Südstaatenessen. Und es gab richtig gute Country-Musik. Und diese Dame, von der ich jetzt einen Song spiele, die hat zu der Zeit gerade ihr Debütalbum Facebook Friend veröffentlicht und hat das da auch veräußert während dieser Schaufelrad-Tour. Und da habe ich gedacht, kaufst du das Album? Man weiß ja nie, ne? Ist gute Musik drauf? Und die hören wir uns jetzt an, zumindest einen Titel davon. Hier ist Brenda Best bei The Heart of Country mit Summer.
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ist die aktuelle von Mr. Jackson Dean bei The Heart of Country. Big Blue Sky, schön, schöne Nummer, gefällt mir gut. Was mir auch gut gefällt, ist, dass die Musikwünsche so langsam eintrudeln. Könnt ihr noch ein paar reinschicken, thomasradioshow@gmail.com oder 0911 610 40 90 3, immer gerne genommen, gibt's dann gleich. Jetzt habe ich Down Home Girl, das ist die aktuelle von L. Ray, hier bei The Heart of Country. Unserem gemeinsamen Start ins Wochenende, Hall of Music in Bremen und Country Road 58.

Midland by the heart of country, Vegas. Mein Name ist Thomas Mandt und ihr Name ist Dani. Und Dani sagt, bitte spiel mir was von Don Williams. Darfst du selber aussuchen. Huhu, das hättest du mal nicht gesagt. Jetzt spiele ich nur noch Don Williams für den Rest der Sendung. Nein, war natürlich nur Spaß. Ich spiele für dich aus dem Album Still the Same, glaube ich, heißt das, oder so in der Art. Ich muss jetzt nochmal schauen. Ich bin etwas ungebildet in dem Bereich. Aber der Song heißt Just Came Here for the Music und das ist zusammen mit Alison Krauss. Das ist die von der Union Station, ne? Kennen wir. Dann habe ich noch eingepackt den Billy Yates mit I Don't Think You're Pretty und dann habe ich Midland hatten wir gerade, ich bin schon wieder konfus heute, Diamond Rio eingebaut und Meet in the Middle, so heißt dieser Song und das ist ein Musikwunsch vom Harry und jetzt hören wir erstmal den Don zusammen mit der Alison. Just came here for the music.

0: Ich weiß auch nicht, warum ich das Album vom Don Williams Still the Same oder irgend so einen anderen Unfug genannt habe. Das Album heißt natürlich nicht so. Das Album heißt And So It Goes. Es stammt aus dem Jahre 2012. Und hier jetzt kommt Billy Yates. I don't think you're pretty.
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Zeit für Musikwünsche bei The Heart of Country. Da gibt's jetzt einen für den Michael in Forchheim, Brooks and Dunn, You Gonna Miss Me. Und danach habe ich Rodney Atkins eingepackt mit Watching You. Und dann gibt's die aktuelle Single von Lee Bryce, Summer of Us. Aber erst einmal, hier sind die Jungs, Kix Brooks und Ronnie Dunn. 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

Gleich gibt's zwei Musikwünsche. Da habe ich einmal You're the Reason Why von Blackbird für die Myra. Danach habe ich Montgomery Gentry, Daddy Won't Sell the Farm. Das ist für den Ralf. Vorher habe ich Musik von einer Dame, die uns beweist, dass gute US-amerikanische Country-Musik nicht zwangsläufig nur in Nashville entsteht, sondern durchaus auch aus Kalifornien kommen kann. Und da nicht nur aus der Country-Music-Hauptstadt des Staates, nämlich aus Bakersfield, kommen muss, sondern es kann auch Country-Musik aus Los Angeles sein. Und das beweist sie uns. Die Annie Bosco. Und sie singt Country.

The Heart of Country. Unser gemeinsamer Start ins Wochenende. Ich sage einfach mal, wir machen weiter mit Musikwünschen, weil wir gerade so schön dabei sind. Musikwunsch Nummer 2 von der Clara aus Wien. Clara sagt, bitte, bitte, don't steal my love. Würde ich doch nie tun. Hier sind Dan und Shay.

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Daryl Singletary by the Heart of Country. Gleich gibt es die vier tollen Ollen. Wir gehen zurück ins Jahr 2000 mit dem Ralf. Der hat die wieder ausgesucht. Wie immer großartige Musik dabei. Vorher habe ich uns noch zwei hochkarätige Schauspieler eingeladen. Nein, die spielen jetzt nicht irgendwelche Filmszenen für uns, sondern die singen. Zum einen habe ich Kevin Costner ins Studio gebeten auf den Plattenteller und hier ist er mit seiner Band The Modern West aus dem Album Untold Truth, Leland, Iowa. Dann haben wir Kiefer Sutherland, der ist auch da und der hat ein Album, das heißt Reckless and Me und aus dem Album habe ich Open Road ausgesucht. Die zwei gibt's jetzt und danach gibt's den Ralf.

ist es wieder Zeit, in die Zeitmaschine einzusteigen. Mit Ralf und seinen vier tollen Ollen geht's heute zurück ins Jahr 2000. Mit dabei sind Garth Brooks und Steve Wariner im Duett. Katie wants a fast one. Brad Paisley ist mit dabei. Me neither. Die Judds haben wir auch eingeladen mit Stuck in Love. Und wie immer macht den Anfang eine Dame. Dieses Mal ist es Reba McEntire. We're so good together. 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

Das waren sie wieder, die vier tollen Ollen. Dieses Mal sind wir zurück mit der Zeitmaschine ins Jahr 2000. Captain Ralf aus Hamm hat uns sicher hingebracht und jetzt sind wir wieder zurück. Wenn ich jetzt auf die Uhr gucke, die Sendung ist auch schon fast wieder vorbei. Zeit habe ich noch für einen Titel, den gibt's dann gleich. Vorher möchte ich mich noch ganz artig bei euch bedanken. Hoffe, es hat euch gefallen. Mir hat's wie immer Spaß gemacht, die Musik für euch zusammenzustellen und auf die Knöpfe zu drücken und reinzubeißen und die Musik dann für euch zu spielen. Wenn ihr möchtet, könnt ihr die Wiederholung der Sendung gerne anhören. Immer freitags von 18 Uhr hier bei Country Road 58 oder ihr könnt auch schon früher einschalten um 12 Uhr bei den Kollegen von Hall of Music auf dem Kanal aus Bremen. Da gibt's die Sendung auch. Außerdem könnt ihr auch eine Wiederholung hören vom Retro Country Countdown. Den gibt's hier bei uns bei Country Road 58 Montag 17 Uhr und bei den Kollegen von Hall of Music am Donnerstag um 12 Uhr. Das so als kleiner Programmtipp am Rande. Mein Name ist Thomas Mandt. Schön, dass ihr da wart. Wir hören und sehen uns nächste Woche. Bis dahin, so long und a happy trail.

Hallo liebe Chorfreunde und Chormusikbegeisterte, ich möchte Sie heute am 7. Juni 2026 zu unserer 635. Ausgabe von Im Takt das Chormagazin herzlich begrüßen und einladen zuzuhören. Eine Stunde Chormusik auf Radio Regentrude, Radio Schwung in Ungarn, Radio Hall of Music 1 aus Bremen und auch in unserem eigenen Internetradio Im Takt das Chorradio. Natürlich außerdem auch ein herzliches Willkommen den Hörerinnen und Hörern des Klinikfunks Karlsruhe am Städtischen Klinikum in Karlsruhe. Unser erstes Lied kam heute aus Schottland. Die schottische Volksweise Loch Lomond hörten wir im Arrangement von Jonathan Quick mit dem Männerchor Sangeslust Hünsborn unter der Leitung von Michael Rinscheid. Solist ist Joachim Ahns. Von Schottland geht's jetzt erstmal kurz nach Südafrika. Im Satz von Gottfried Herrmann hören wir die südafrikanische Volksweise Siyahamba mit dem Männergesangverein Eintracht Morsbach e.V., der ebenfalls unter der Leitung von Michael Rinscheid steht. Hiernach wechseln wir vom Oberbergischen in den Westerwald und dort treffen wir den Männerchor Kannibale Vokale unter Leitung von Matthias Labonde und hören Come Again von John Dowland und hiernach noch Nur für dich von Daniel Dickkopf. Der Solist ist hier Holger Bast.

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Kommen wir jetzt zu drei Liedern von dem im 19. Jahrhundert lebenden deutschen Komponisten, Pianisten und Dirigenten Johannes Brahms. Brahms, der im Jahre 1833 in Hamburg geboren wurde und 1897 in Wien verstarb, gilt als einer der bedeutendsten Komponisten der zweiten Hälfte des 19. Jahrhunderts. Seine Kompositionen werden vorwiegend der Hochromantik zugeordnet. Den Jugendchor Hochtaunus unter Leitung von Tristan Meister hören wir mit »Ach, arme Welt«. Hiernach kommt dann der Kammerchor Berlin unter Leitung von Stefan Rau zu uns mit »Nachtwache 1«. Und abschließend gibt's noch die »Nachtwache 2« zu hören mit dem Chamber Choir e Musica Pella aus den Philippinen unter Leitung von Tristan Ignacio. Musik.

Nun starten wir in einen Musikblock voller Frühlingsgefühle und nostalgischem Charme unter dem Motto Veronika, der Lenz ist da. Wir reisen zurück in die goldene Ära des deutschen Tonfilms der 1920er und 30er Jahre. Das Besondere, wir hören diese Klassiker heute in Chorfassungen in Bearbeitung von Gus Andon, vom Quartettverein Die Räuber Gummersbach, ebenfalls unter der Leitung von Gus Andon. Den Auftakt macht natürlich die namensgebende Frühlingshymne von Walter Jurmann, Veronika, der Lenz ist da. Direkt danach wird es romantisch mit Friedrich Holländers Meisterwerk Wir sind von Kopf bis Fuß auf Liebe eingestellt. Freuen Sie sich hiernach außerdem auf den feurigen Rhythmus von Schöne Isabella aus Kastilien, der vom Pianisten der Komödienharmonist Erwin Boots komponiert wurde, und den schwungvollen Abschluss 1, 2, 3 und 4 Glücklich bin ich nur mit dir des ungarischen Komponisten Paul Abraham. Das Stück stammt ursprünglich aus dem Film Zigeuner der Nacht, also Vorhang auf für die Räuber aus Gummersbach.

So, nun gibt's ein kleines Special mit Musik der Toten Hosen. Die Band, die Toten Hosen aus Düsseldorf, entwickelten sich zu der deutschen Punkbewegung und wurden 1982 gegründet. Die Band spielt Rockmusik mit überwiegend deutschen Texten und Elementen aus dem Punkrock. Neben der Berliner Musikgruppe Die Ärzte ist sie eine der kommerziell erfolgreichsten deutschen Bands mit Wurzeln im Punkrock. Wie einige vielleicht von Ihnen gehört haben, sind demnächst die Toten Hosen auf Abschiedstournee. Einige ihrer sehr bekannten Rocksongs haben es auch in die Chormusik geschafft. Altes Fieber hören wir jetzt gleich in einer Liveaufnahme mit dem Quartettverein Die Zwölf Räuber Hünsborn unter Leitung von Elisabeth Alfes Blömer. Am Kajon ist Sandro Schäfer. Hiernach kommt dann das Vokalensemble Stilmix aus Attendorn unter Leitung von Tatjana Hund zu Wort mit Tage wie diese. Und nur zu Besuch hören wir dann als drittes mit dem MGV Isringhausen 1970 e.V., ebenfalls unter Leitung von Elisabeth Alfes Blömer. Den Abschluss des kleinen Toten Hosen Revivals macht dann die neue Generation der etwas andere Chor aus Dillmar im Saarland unter der Leitung von Egon Altenhofen mit Alles aus Liebe.

Und schon sind wir wieder am Ende unserer Sendung angelangt. Gerne gebe ich Ihnen noch, wie immer, bevor ich mich gleich verabschiede, unsere Sendezeiten durch. Die da wären sonntags von 18 bis 19 Uhr und donnerstags von 19 bis 20 Uhr auf Radio Regentrude. Sonntags von 10 bis 11 Uhr, dienstags und freitags von 9 bis 10 Uhr auf Radio Schwung aus Ungarn vom schönen Plattensee. Freitags von 14 bis 15 Uhr auf Radio Hall of Music 1 aus Bremen und außerdem auch Mittwoch von 15 bis 16 Uhr der Klinik von Karlsruhe am Städtischen Klinikum in Karlsruhe. Und ja, natürlich auch auf unserem eigenen Im Takt das Chorradio. Die aktuelle Im Takt Sendung gibt es Im Takt Radio sonntags von 11 bis 12 Uhr und auch an jedem der Wochentage mal zu unterschiedlichen Zeiten zu hören. Die aktuelle Playlist der Lieder und auch unser Voting. Ihnen steht eine Stimme pro Teilnehmer und auch pro Browser zur Verfügung. Das heißt, Sie können schon mehr als einmal nur voten, wenn Sie mehrere Browser benutzen oder über PC und Smartphone voten. All dies finden Sie auf unserer Homepage von Im Takt, die da lautet www.imtakt-chorradio.de. Dort können Sie unsere Playlist als E-Mail bestellen, auch einfach sich für den wöchentlichen Newsletter mit Playlist anmelden. Auf der Hauptseite öffnet sich hierfür nach einigen Sekunden eine Box oder aber Sie nehmen das Anmeldeformular auf der Seite Aktuelle Playlist. Das Abschiedslied kommt heute vom Vokalensemble Steelmix aus Attendorn unter Leitung von Tatjana Hund mit Jean-Philippe Rameaus Hymne à la nuit. Ich hoffe, Ihnen hat Im Takt wieder gefallen und wünsche Ihnen eine gute Woche und all denen, die leider erkrankt sind, natürlich eine gute und ganz schnelle Besserung und natürlich auch schnelle Genesung. Passen Sie alle bitte besonders gut auf sich auf, denn ich würde mich sehr freuen, wenn wir uns das nächste Mal wieder hören, wenn es heißt Im Takt das Chormagazin. Ihr Jürgen Bruch.

setzt Gus die neue Zentrale ein. Die alten Adressen werden zu Filialen. Die Expansion geht weiter. 1931 eröffnete die Radioindustrie eine Niederlassung in Augsburg. Doch dieser Schritt führt zu einem jahrelangen Konflikt. Die ortsansässigen Radiogeschäfte fühlen sich übergangen. Sie werfen der Firma vor, der Name Radioindustrie sei kundentäuschend. Er suggeriere Fabrikpreise, obwohl das Münchner Haus gar keinen Fabrikscharakter habe. Es folgt ein regelrechter Handelskrieg um den Firmennamen. Eugen Letzkus wird mehrfach in die Wirtschaftskammer zitiert. Er bittet wiederholt um Aufschub, weil er eine Verunsicherung seiner Kunden befürchtet. Am 28. Mai 1937 ist der Streit dann beendet. Notariell wird der Firmenname geändert. Aus der Radioindustrie wird Radio RIM. Im Jahr 1929 listet ein Protokoll der Münchner Industrie- und Handelskammer den Personalstand auf. Ein Geschäftsführer, 43 technische und kaufmännische Angestellte. Dazu 12 Handelsvertreter im Außendienst. Eine respektable mittelständische Firma, die längst nicht mehr nur Bauteile verkauft, sondern eigene Geräte entwickelt. Doch dann kam der Krieg. Die Kriegsjahre treffen Radio RIM hart. In der Nacht vom 25. auf den 26. Februar 1944 zerstört ein Luftangriff die Augsburger Niederlassung in der Karolinenstraße vollständig. Der Betrieb wird nie wieder aufgenommen. Er wird 1948 offiziell abgemeldet. Wenige Monate später folgt der große Schlag. Beim Bombenangriff Anfang 1945 wird auch das Stammhaus in der Bayerstraße 25 schwer getroffen und zerstört. Das Außenlager im oberbayerischen Eltling teilt das Schicksal. Der Warenbestand der Firma ist zum Großteil vernichtet. Letzkus weicht aus. Die Verwaltung bezieht Räume in der äußeren Prinzregentstraße 7. Provisorische Verkaufslokale entstehen in der inneren Wiener Straße 40 und in der Dachauer Straße 23. Ende 1948 öffnet das alte Stammhaus in der Bayerstraße wieder. Bayerische Vereinsbank und Radio RIM beziehen erneut den ebenerdigen Bau gegenüber dem Hauptbahnhof. 1949 erscheint das erste Nachkriegsheft. Es ist dünn, kaum mehr als ein Katalog. Es enthält nur Bauteile, keine Chassis, keine Gehäuse. Doch im Jahr darauf ändert sich das Bild. Das Basteljahrbuch 1950 bietet wieder vollständige Radiochassis zum Selbstbau. Dazu ein Koffergerät. Und etwas, das die Bastlerwelt elektrisiert. Ein Tonbandgerät. Allerdings darf RIM es nicht Magnetophon nennen, weil Telefunken den Begriff schützen ließ. Heißt fortan Bandtongerät. 1951 kommt der erste Leistungsverstärker mit 15 Watt ins Programm. 1952 wirbt die Firma mit dem stolzen Slogan seit 1924 im Dienste des Radiohörers und Basters. Ein Jahr später bietet RIM gleich 2 UKW-Radiobausätze an. Und 1954 erscheint der erste Bausatz zum Selbstbau eines Fernsehempfängers in Deutschland. Radio RIM ist zurück. Größer als jemals zuvor. 1956 fasst die Bayerische Vereinsbank einen Beschluss, der Radio RIM zur eigentlichen Großhandlung machen wird. Sie reißt das ebenerdige Gebäude in der Bayerstraße ab und errichtet einen 6-geschossigen Neubau. Radio RIM bezieht in dem Haus eine Adresse, wie sie kein anderer Elektronikladen in Deutschland besitzt. Das Erdgeschoss beherbergt Elektro-Großhandel und Schallplattenabteilung. Den gesamten ersten Stock belegt die HiFi-Abteilung. Im 5. Stock liegt die Kantine, im 6. das hauseigene Labor. Die Firma expandiert in weitere Städte. 1960 entsteht eine Filiale in Stuttgart, Marktstraße 11. In München kommen Niederlassungen in der Theatinerstraße und am Stachus hinzu. 1973 eröffnet RIM einen Laden in Schwabing im legendären Barbarella Village in der Feilitzstraße. 1958 tritt ein Mann in die Firma ein, der das nächste Vierteljahrhundert bringen wird. Sein Name Siegfried Wirsum. Diplom-Volkswirt von Beruf, Hobby-Elektroniker aus Leidenschaft. Wirsum beginnt als Einkäufer, doch durch den Kontakt zu Siemens, Valvo und Telefunken wird sein Hobby zum Beruf. Wenig später leitet er das hauseigene Labor. Bis 1988 ist Siegfried Wirsum für die RIM-Jahrbücher verantwortlich. Die Schaltpläne in den Heften wurden über Jahrzehnte ohne Namensnennung gedruckt. Die Bastler nannten den unbekannten Konstrukteur dahinter nur den Bastelonkel. 1968 wird zum ersten Mal verraten, wer dieser Bastelonkel eigentlich ist. In diesen Jahren entstehen die Gerätelegenden, die heute noch bei Sammlern gehandelt werden. Da ist zum Beispiel der Organist, ein Monomischverstärker für Beschallungszwecke. Da ist die Mono-Endstufe Gigant, die ab 1960 angeboten wird und bei Musikern bis weit in die 70er Jahre gefragt bleibt. Was niemand ahnte,
Gerade dieses Gerät, das schon 1973 als veraltet gilt, wird in der Musikszene zum Renner. Die Kombination aus hoher Leistung und gutem Klang spricht sich herum. Der Gigant ist einfach nicht zuzukriegen. Da ist der Rimavox, ein Tonbandgerät zum Selbstbau, das ab 1956 in einer verbesserten Version als Rimavox 55 verkauft wird. Da ist die Fernsteuerung Boss mit dem dazugehörigen Empfänger Miniking. Im Jahr 1957 kostet der Sender als Fertiggerät 249 D-Mark, der Empfänger 126 D-Mark. Wer den Bausatz nimmt, spart deutlich. Für Modellbauer und Funkamateure ist das Boss Miniking-System eine kleine Sensation. Es sind die Jahre, in denen das Haus zur Pflichtadresse wird. Das RIM-Jahrbuch erreicht in den 70er und 80er Jahren einen Umfang, der seinesgleichen sucht. Bis zu 600 Seiten stark. Manche Jahrgänge sogar über 1000 Seiten. Es ist kein gewöhnlicher Versandhauskatalog. Im Geleitwort zum Jahrbuch 1989 formuliert die Firma ihren Anspruch selbst. Das Heft solle auf solide, fachkompetente Art den Lesern zeitgemäße Elektronik vermitteln. Mit jedem Bausatz werden die kompletten Schaltpläne aus dem RIM-eigenen Labor abgedruckt. Wer in den 70er Jahren Ingenieur werden will, lernt aus diesen Heften. Für Generationen ist das Jahrbuch Pflichtlektüre. Und dann gibt's da noch die Theke. Wer die Bayerstraße 25 betritt, steht zunächst vor einer Warenausgabe mit ein oder zwei Fachberatern. Im Rücken haben sie eine größere Anzahl an Schränken mit tausenden verschiedenen Bauteilen. Widerstände, Transistoren, Kondensatoren. Wer ein Bauteil sucht, sagt es. Der Fachberater zieht eine Schublade und legt es vor.

0: Sie hören Radio DARC. Elektronikbastlern wird es heute noch ganz feucht in den Augen, wenn sie mit Wehmut auf einen großen Namen zurückblicken. Das war die legendäre Firma Radio RIM in München. Weit über die bayerische Landeshauptstadt hinaus war sie bekannt. Man konnte dort jahrzehntelang alles finden, was das Bastlerherz höher schlagen ließ. Und Radio RIM hat eine ganz eigene Dynamik weit über das eigene Geschäft hinaus entfacht.
1: Rund um die Bayerstraße entsteht in jenen Jahren ein ganzes Viertel der Elektronik. Bis in die späten 90er Jahre ist die benachbarte Schillerstraße in München als Elektronikstraße bekannt. Hier kauft wer sein Studium an der TU München mit eigenen Versuchen begleitet. Hier kauft wer aus Niederbayern oder Schwaben anreist, weil es daheim nichts Vergleichbares gibt. Wer von Ihnen war selbst einmal in der Bayerstraße 25 und hat dort eingekauft? Doch genau in diesen goldenen Jahren beginnt im Verborgenen ein Wandel, der das Geschäftsmodell der Firma in Frage stellt. Die goldenen Jahre dauern an, das Haus floriert, das Jahrbuch erscheint, die Theke ist umlagert. Doch unter der Oberfläche wirkt eine technische Entwicklung, die niemand so richtig als Bedrohung wahrnimmt. Es ist die fortschreitende Integration der Elektronik. Ab Mitte der 60er Jahre kommt der Transistor in die breite Anwendung. Aus mehreren Bauteilen werden ganze Schaltungen, die auf einem einzigen Stück Silizium Platz finden. Wenig später folgt der integrierte Schaltkreis. Auf einem Chip sitzen plötzlich Dutzende Funktionen. Der Bastler kann nicht mehr nachvollziehen, was in diesem schwarzen Gehäuse vor sich geht. Zur selben Zeit erweitern Grundig, Telefunken, Nordmende und Philips ihre Programme. Sie bieten Fertiggeräte in jeder Preisklasse an. Wer ein Kofferradio braucht, muss es nicht mehr zusammenlöten. Er kauft es ganz einfach im Kaufhaus. Hinzu kommt ein weiterer Faktor. Aus Fernost beginnen Billiggeräte den deutschen Markt zu fluten. Japanische Hersteller liefern bereits in den 70er Jahren komplette Tonbandgeräte und Stereoanlagen zu Preisen, die der Selbstbau nicht unterbieten kann. Später kommen Geräte aus Taiwan und Südkorea dazu. Das Ex-und-Top-Prinzip zu niedrigsten Preisen wird zur neuen Normalität. Radio RIM reagiert. Das Jahrbuch wird dicker, das Sortiment professioneller. Die Firma richtet sich nicht mehr an Anfänger, sondern an semi-professionelle Anwender. Diskothekenbetreiber, Alleinunterhalter, Musikergruppen oder Werkstätten. Die Werbung wird mehrsprachig. Das Programm wird international. 1977 erscheint die Übersicht erstmals in Deutsch, Englisch und Französisch. Doch zwischen den Zeilen zeigt sich eine andere Bewegung. Die Stammkundschaft, die Bastler der ersten Generation, wird älter. Die jüngere Generation kauft fertig. Im Jahr 1985 beginnen die finanziellen Probleme. Sie zeigen sich zunächst nur in den internen Bilanzen. Nach außen wirkt Radio RIM unverändert. Die Theke ist besetzt, das Jahrbuch erscheint, der Versand läuft. Doch im Hintergrund spitzt sich die Lage zu. 1986 und 87 erfolgt ein Wechsel im Management. Nach Angaben des Münchner Wirtschaftsarchivs und Berichten ehemaliger Mitarbeiter war er ein Bekannter der Familie Letzkus, der aufgrund dieses Naheverhältnisses in die Firmenspitze berufen wurde. Mit Bühler beginnt eine interne Umstrukturierung. Sie geht einher mit einer großzügigen Lohnerhöhung für die Geschäftsleitung. Gleichzeitig fließt viel Geld in die Entwicklung neuer Bausätze. Diese werden in überteuerten Kleinserien gefertigt. Der Verkaufserfolg bleibt mäßig. Es ist die Konstellation, die kleine Traditionsunternehmen häufig in den Abgrund führt. Steigende Fixkosten, sinkende Margen, fehlgeleitete Investitionen. Im Katalog von 1987 ist ein Gottfried Döbel noch Prokurist und Elektronikverkaufsleiter. Zwei Jahre später, im Katalog 89, wird er als Geschäftsführer geführt. Die Geschäftsleitung wechselt mehrfach. Ein Zeichen, das in der Branche bemerkt wird. Dann kommt der entscheidende Bruch. Im Jahr 87 oder 88 fasst die Bayerische Vereinsbank einen Beschluss, der Radio RIM die Existenz kosten wird. Die Bank will das Gebäude in der Bayerstraße 25 verkaufen. Sie bietet es Eugen Letzkus selbst an. Der Preis? 1 Million D-Mark. Es wäre die Chance gewesen, das Stammhaus zu retten. Doch Letzkus benötigt für den Kauf eine Bankgarantie. Diese Bankgarantie verweigert ihm ausgerechnet die Bayerische Vereinsbank, sein langjähriger Vermieter. Die genauen Gründe dafür sind nicht öffentlich dokumentiert. Was niemand ahnte, mit dieser einen Entscheidung ist das Schicksal der Firma besiegelt. Radio RIM muss raus aus der Bayerstraße 25. Ende 1988 erfolgt der Umzug. Die neue Adresse liegt in der Adolf-Kolping-Straße 10. Sie ist nur wenige Gehminuten vom alten Standort entfernt. Doch sie liegt abseits, schwer zu finden, ohne Laufkundschaft. Die alte Telefonnummer wird geändert. Ein Detail, das damals kaum jemand bemerkte, auch das Labor verbleibt nicht mehr am alten Standort. Die Verwaltung wandert in die Hermann-Linkstraße 13. Für die Bastler der alten Generation ist das ein Schock. Wer jahrzehntelang gegenüber dem Hauptbahnhof eingekauft hat, findet den neuen Laden nicht mehr ohne Stadtplan. Wer aus Augsburg, Regensburg oder Ingolstadt anreist, kommt nicht mehr mit dem Zug einfach um die Ecke. Er muss suchen. Die Umsätze brechen ein. Die Stammkundschaft bleibt aus und im Lager wartet ein Bausatzprogramm, das niemand mehr bestellen will. 1989 erscheint das letzte vollständige RIM-Elektronikjahrbuch. Es ist das Ende einer Tradition, die im Jahr 1925 begonnen hat. 64 Jahrgänge des Hefts, das für Generationen von Bastlern und Ingenieuren Pflichtlektüre war. Ab dem Jahr 1990 gibt es kein Jahrbuch mehr. An seine Stelle treten dünne Produktgruppenhefte. Sie sind nach Sortiment geordnet und enthalten nur noch Fertigprodukte. Der Grund dafür, das hauseigene Labor, existiert nicht mehr. Die Entwicklung ist aufgelöst. Es gibt nichts mehr zu beschreiben, was im Haus selbst entstanden wäre. Die Halbleiterpreisliste vom Januar 1990 hat den Charakter eines Abverkaufs. Restbestände werden gelistet. Es sind die letzten Lebenszeichen der Firma. Im selben Jahr 1990 wird der Ladenverkauf endgültig eingestellt. Radio RIM versucht als reiner Versandhandel zu überleben. Doch die Stammkundschaft, die einst vor der Theke in der Bayerstraße stand, bestellt nicht in der Adolf-Kolbig-Straße. Sie bestellt bei der Konkurrenz. Die finanziellen Probleme, die seit 1985 bestanden, lassen sich nicht mehr eindämmen. Im Laufe des Jahres 1991 gleitet RIM Elektronik in die Insolvenz. Die Alt-RWD Radioindustrie GmbH München, gegründet vor 69 Jahren, gibt ihre Geschäftstätigkeit auf. Die Konkursmasse wird verwertet. Pläne, Layouts, Druckvorlagen, Lager, alles, was 6,5 Jahrzehnte Bastler-Tradition hinterlassen haben, muss zu Geld gemacht werden. Und in diesem Moment tritt ein Käufer auf, dessen Name auf jeder Bauteilverpackung in Deutschland zu finden ist. Der Käufer kommt aus der Oberpfalz, besser gesagt aus Hirschau. Konrad ist zu diesem Zeitpunkt längst kein kleiner Versender mehr. Seit Anfang der 80er Jahre wächst die Firma rasant. Das Sortiment umfasst alles, was mit Elektronik zu tun hat. Bauteile, Werkzeuge, HiFi-Geräte, Modellbau, Werkstattbedarf. Konrad ist der erste deutsche Elektronikversender, der konsequent auf Massenmarkt setzt. Ein Jahr vor der RIM-Übernahme, im Juli 1990, kauft Konrad bereits den norddeutschen Wettbewerber Völkner Elektronik aus Braunschweig vom Kaufhof-Konzern. Die Strategie ist klar. Konrad konsolidiert den deutschen Elektronikversandhandel. 1991 folgt der zweite große Schlag. Konrad Elektronik übernimmt die Konkursmasse von Radio RIM. Mit der Übernahme erwirbt das Unternehmen aus Hirschau das gesamte verbliebene RIM-Sortiment. Die Lagerbestände, die Bausatz- und Baumappenbestände sowie die Rechte am

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Liebe Hörerinnen und Hörer, hallo und herzlich willkommen zum spannenden Technikmagazin von Radio DARC, der Stimme des Deutschen Amateurradioclubs e.V. Heute präsentieren wir Ihnen Sendung Nummer 581. Das Datum der Erstveröffentlichung ist Freitag, der 5. Juni 2026. Ich bin Cody Farron und werde Sie durch das Programm der folgenden Stunde führen. Wenn Sie uns auf Kurzwelle hören, heute findet ein wichtiger Versuch statt. Wir sind von unserem Sendestandort in Wooferton, England, erstmals parallel auf zwei verschiedenen Frequenzen zu hören. Das ist die gewohnte 9670 kHz und zusätzlich testweise die 7380 kHz im 41-Meter-Band. Es werden gleiche Sendeleistung und gleiche Antennen eingesetzt. Wir sind sehr gespannt, wie die Rapporte laufen. Super, kann man da nur sagen. Super Trooper, um genau zu sein. Und das kommt zum Start in diese Sendung erstmal von den großen vier aus Schweden. Und das sind natürlich ABBA. Super.

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1: Heute mit diesen Themen. Radio DARC macht heute Doppelfrequenztest. Neues Highlight auf der Ham Radio, Exkursion zur Insel Mainau. Aus für den SDR-Dongle RTL und jetzt bewerben für den MINT-Stern Niedersachsen. Am Mikrofon Conny Farren. Heute ist Radio DARC aus Wuferten auf zwei parallelen Frequenzen zu hören. Das ist die gewohnte 9670 kHz im 31 Meter Band und zusätzlich parallel die 7380 kHz im 41 Meter Band. Zum Einsatz kommen jeweils 125 kW Sendeleistung an zwei identische Antennen, das sind 4-4-1 Vorhänge. Damit wird ein direkter 1:1 Vergleich der Empfangsqualität möglich. Hintergrund dieses Versuchs sind die im Sommer veränderten Ausbreitungsbedingungen. In den letzten Wochen kam es vor allem im Westen und Norden Deutschlands zu Problemen mit dem Empfang, da sich die tote Zone saisonal bedingt vergrößert hat. Ein zeitweiser Wechsel der Radio DARC Hauptsendung aus Wuferten auf 6070 kHz hat entgegen der Erwartungen nicht zu einer Abhilfe geführt. Der heutige Test ist der Versuch, mit dem 41 Meter Band einen Kompromiss zu finden. Wir bitten alle Hörerinnen und Hörer, beide Frequenzen zu beobachten und uns Bericht zu erstatten, damit wir eine Entscheidung für die Zukunft treffen können. Nochmal die zusätzliche Frequenz, das ist 7380 kHz. Erreichbar ist das Radio DARC Redaktionsteam unter der E-Mail-Adresse radio@darc.de. Das bunte Programm der Ham Radio, die in diesem Jahr vom 26. bis 28. Juni in Friedrichshafen stattfindet, ist um eine Attraktion reicher. Die Besucher Europas größter Amateurfunkfachmesse können die Gunst der Stunde nutzen und einen Tagesausflug auf die Insel Mainau buchen. Dieser wird angeboten am Samstag, dem 27. Juni. Es erwartet Sie eine perfekte Mischung aus entspannter Schifffahrt, kulturellen Einblicken, botanischer Pracht und kulinarischen Köstlichkeiten. Zur Teilnahme ist eine vorherige Buchung über die DARC-Webseite erforderlich. Der bei Funkamateuren sehr beliebte SDR-Dongle mit der Typenbezeichnung RTL-SDR-V4 wird nicht weiter produziert. Das haben die Entwickler für Software Defined Radio offiziell bestätigt. Einen entsprechenden Bericht darüber veröffentlichte heise.de auf seiner Webseite. Grund dafür sei das Ende der verfügbaren Bestände des verwendeten Tuner-Chips Raphael R828D, der schon seit längerer Zeit nicht mehr hergestellt wird. Betroffen sind Maker und Funkenthusiasten. Der RTL-Dongle ist bei vielen Bastlern eine beliebte und vor allem sehr preisgünstige Lösung, um SDR-Signale auf einem Rechner zu erzeugen. Der SDR-Stick konnte an eine USB-Schnittstelle am Computer angesteckt werden. Er digitalisierte die Empfangssignale der Antenne und übergab sie als Bitstrom an den Rechner. Mit passender Software ließen sich dann unterschiedlichste Funksignale empfangen, Amateurfunk, aber auch See- und Flugfunk, Wettersonden, ADS-B-Flugzeugdaten etc. etc. Das persönliche Engagement von pädagogischen Fach- und Lehrkräften ist der zentrale Faktor für gelingende MINT-Bildung. Darunter versteht man die Fächergruppe Mathematik, Informatik, Naturwissenschaft und Technik. Unter der Schirmherrschaft der niedersächsischen Kulturministerin Julia Willi-Hamburg wird hervorragendes Engagement in diesem Bereich mit dem sogenannten MINT-Stern ausgezeichnet. Einzelne Fach- und Lehrkräfte im Bereich Kindertageseinrichtung sowie Grundschule können vorgeschlagen werden. Der DARC will Sie unterstützen, damit Ihre MINT-Projekte und MINT-Formate mit besonderer Strahlkraft, Kontinuität und Einfallsreichtum zu ganz besonderen Sternstunden für die kommende MINT-Generation werden. Ein MINT-Stern ist mit 3.500 Euro für Sachmittel dotiert. Die Verwendung des Preisgeldes muss im schulischen Bereich und projektgebunden erfolgen. Die Auszeichnung kann geteilt werden. Die Bewertung der Jury ordnet sich vornehmlich an folgenden Kriterien. Erstens, Motivation für MINT und Beitrag zur Nachwuchsförderung. Zweitens, Förderung bestimmter Zielgruppen. Drittens, außerschulisches Engagement. Und schließlich viertens, Nachhaltigkeit und Kontinuität des Engagements. Bewerben kann man sich für den MINT-Stern Niedersachsen im Internet. Der Bewerbungsschluss ist der 15. August 2026. Die Bekanntgabe der Preisträger ist für Ende September 2026 vorgesehen. Die Auszeichnung findet im November 2026 statt. Das waren unsere heutigen Meldungen aus der Funkwelt für Sie. Der nächste Musiktitel ist ein Wunsch unseres Hörers Michael, Delta Lima 8, Sierra Delta Juliet. Er schreibt uns wie folgt. Macht bitte weiter so. Radio DARC ist mittlerweile ein fester Teil meines Sonntagmorgens nach dem Joggen. Vielleicht habt ihr ja mal Lust, Magic Man von der Gruppe Heart für mich zu spielen. Nun, Michael, das machen wir gerne. Dein Wunsch sei uns Befehl. Und vielleicht geht mit diesem Titel deine nächste Joggingrunde noch etwas besser und schneller.

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1: Sechs Jahrzehnte lang Bastler-Tradition. Schubladen voller Bauteile, Regale voller Geräte, kompetente Fachberater für Halbleiter an der Theke, ein Jahrbuch von bis zu 600 Seiten, Schaltpläne aus dem eigenen Labor. Das alles gab es in der Bayerstraße Nummer 25 in München, gleich gegenüber dem Hauptbahnhof. Eine Pflichtadresse für jeden Ingenieur, jeden Elektronikfan und jeden Funkamateur. Die Rede ist von Radio RIM. Hier kauften Studenten der TU München ein, hier reisten Bastler aus ganz Süddeutschland an. Der Katalog galt als das heimliche Lehrbuch der deutschen Elektronikbranche. Doch im Jahr 1991 verschwand die Münchner Radioindustrie GmbH, später firmierend unter Radio RIM, für immer. Sie ging in die Insolvenz. Konkurrent Konrad Elektronik aus Hirschau übernahm die Konkursmasse, schloss das Stammhaus und ließ 64 Jahrgänge Schaltpläne vernichten. Wie konnte ein Elektronikhaus, das einst Generationen von Ingenieuren ausbildete, so einfach untergehen? Welche Rolle spielte die Bayerische Vereinsbank, der langjährige Vermieter? Und warum lebt der Name RIM heute auf einigen Konrad-Verpackungen weiter? Dieser Frage gehen wir heute einmal in einem etwas wehmütigen Rückblick auf diejenigen Zeiten zurück, in denen man in München noch Elektronik wie in einem Supermarkt einkaufen konnte. Ein Beitrag aus Frankies Nostalgie-TV.
2: Die Geschichte beginnt im Juni 1922. Zwei Techniker aus Starnberg gründen in München eine kleine Firma. Die Namen der beiden Männer sind bis heute nicht bekannt. Ein Jahr später taucht im Adressbuch der Stadt München ein nüchterner Eintrag auf. EZK GmbH, Fabrikation und Vertrieb von Erfindungen. Sitz Löwengrube 8. Was die EZK GmbH verkaufte, ist heute kaum noch zu rekonstruieren. Belegt ist ein einziges Produkt. Es trug den Namen EZK-Schalter. Schon zwei Jahre später firmiert die kleine Gesellschaft anders. Sie heißt nun Radiola Industrie GmbH und sitzt in der Arnulfstraße 16. Und hier geschieht etwas, das die nächsten sechs Jahrzehnte prägen wird. Die Firma druckt erste Kataloge. Doch es sind keine Preislisten für Fertiggeräte. Es sind Baupläne zum Selbstbau von Radioempfängern, ergänzt um Preislisten für die benötigten Bauteile. Am 21. Juni 1924 erfolgt die nächste Umfirmierung. Aus der Radiola-Industrie wird die Radioindustrie GmbH München. Im Frühjahr 1925 übernimmt dann ein gelernter Bankkaufmann das Ruder. Sein Name? Eugen Letzkus. Mit ihm beginnt die eigentliche Geschichte des Hauses, das wenige Jahre später nur noch unter drei Buchstaben bekannt sein wird. RIM. Im selben Jahr erscheint zum ersten Mal ein Heft, das in den kommenden Jahrzehnten zum heimlichen Lehrbuch der deutschen Elektroniker werden soll. Es heißt RIM-Jahrbuch, Jahrgang 1925. Zwei Jahre später eröffnet die Firma ihre erste richtige Filiale. Sie liegt im Tal 54 im Gasthof Sterneckerbräu. Im November 1928 zieht die Radioindustrie GmbH in ein Gebäude, das bis heute mit dem Namen RIM verbunden ist. Es ist das Haus der Bayerischen Vereinsbank in der Bayerstraße 25. Direkt gegenüber dem Münchner Hauptbahnhof. Was Konrad nicht übernimmt, ist die Tradition. Das verwinkelte Stammhaus am Hauptbahnhof, das über mehrere Etagen verteilte Münchner Erlebnisgeschäft, wird geschlossen. Die Theke wird abgebaut. Die Schubladen mit den tausenden Bauteilen wandern auf den Markt. Die Verwertung der Restbestände erfolgt über eine eigens dafür gegründete Verwertungsfirma. Über diese Firma werden Geräte, Bausätze, Bauteile und Lagerware abverkauft. Ehemalige RIM-Mitarbeiter sprechen rückblickend nicht von einem Verkauf, sondern eher von einer Verschleuderung. Doch das ist nicht das Bitterste an dieser Übernahme. Ein ehemaliger Mitarbeiter hat im Jahr 2010 bei Konrad in Hirschau angefragt, was aus den technischen Unterlagen geworden ist. Die Antwort fiel knapp aus. Sämtliche Pläne, Layouts und Druckvorlagen seien vernichtet worden. 64 Jahre Schaltpläne aus dem RIM-Labor. 64 Jahrgänge eines Jahrbuchs, das für Generationen von Ingenieuren Pflichtlektüre war. Alles weg. Einfach vernichtet. Was bleibt, sind die alten Jahrbücher in den Regalen privater Sammler. Sie tauchen heute auf eBay auf, bei Auktionen und auf Flohmärkten. Eine kleine Gruppe von Liebhabern hat Bauanleitungen und Schaltpläne auf privaten Internetseiten archiviert. Die Gesellschaft der Freunde der Geschichte des Funkwesens in Düsseldorf führt eine eigene RIM-Datenbank. Was die Firma selbst nicht für aufbewahrenswert hielt, retten heute Privatpersonen.
3: Die

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1: Glasfaseranschluss ist das Optimale für Internet. Man hat hohe Datenraten, muss sich nicht wie bei Kabelanschluss die Downloadrate mit den Nachbarn teilen und hat nicht wie bei DSL Funkstörungen. Allerdings war man bislang auf alternative Netzanbieter angewiesen, entweder lokale Netzanbieter oder zum Beispiel Vodafone. Die Telekom selber hatte es bisher nicht nötig, Glasfaser zu verlegen. Sie hat auf die bereits verlegten Kupferanschlussleitungen gesetzt und diese halt mit VDSL immer höher belastet. Das funktioniert auch durchaus bis zu 100 Megabit pro Sekunde und wenn es sein muss, sogar noch ein kleines bisschen höher. Hat aber natürlich den Nachteil, dass es funktechnisch Probleme macht. Einerseits strahlen diese Leitungen durchaus schon etwas ab. Das ist ja nur verdrillter Kupferdraht und keine Koaxleitung. Das Ganze verursacht also Funkstörungen. Andererseits steigt es selber auch schon mal aus, wenn man auf Kurzwelle sendet, weil das gleichzeitig auch die Arbeitsfrequenzen von VDSL sind. Doch bietet die Telekom auch selber Glasfasertarife an. Die sind nicht einmal teurer. Die einfachste Geschwindigkeit hat bereits 150 Megabit pro Sekunde im Downstream und 75 Megabit pro Sekunde im Upstream. Der Upstream ist also nur halb so schnell wie der Downstream, während es bei VDSL und anderen DSL-Lösungen meistens nur ein Zehntel oder ein Fünftel ist. Das ist für alle angenehm, die nicht bloß saugen wollen, sondern selber Daten anzubieten haben. Das war bisher immer eine ziemlich zähe Angelegenheit. Es wird auch keine Anschlussgebühr verlangt, man kann einfach umsteigen. Es gibt natürlich ein kleines Problem, das ist dasselbe Problem, was es die ganze Zeit schon gab. Wenn im eigenen Gebiet bloß Kupferleitungen verlegt sind und keine Glasfaser, dann kriegt man auch diesen Tarif nicht. Das kann man unter der Adresse www.telekom.de/netz/glasfasernetz überprüfen. Meistens weiß man es aber schon, denn sonst hätte man bereits ein Glasfaserangebot bekommen. Man kann sich dort auch registrieren lassen, was dann angeblich die Wahrscheinlichkeit erhöht, dass vielleicht doch Glasfaser verlegt wird. Das wird aber halt stadtteilweise gemacht. In einem Neubaugebiet sind deswegen die Chancen größer, weil da ohnehin Kabel verlegt werden müssen, als in einem bereits bestehenden Gebiet. Wenn man es kriegt, ist es aber sehr interessant. Einerseits eben wegen der Geschichte mit den Funkstörungen, was für Funkamateure natürlich sehr wichtig ist. Andererseits wegen dem Geschwindigkeitsvorteil. Und man kann dann übrigens bis zu 2000 Megabit pro Sekunde hochgehen. Dann allerdings steigt der Preis auf etwa 140 Euro monatlich, während er normal so bei 45 Euro im Monat liegt. Und man kann dann auch noch für 5 Euro mehr Geschäftskundentarif nehmen. Wenn man tatsächlich von zu Hause arbeitet, egal ob freiberuflich oder nur als Homeoffice, ist das durchaus sinnvoll, denn dann werden Probleme schnell behoben, wenn man sonst schon einmal einen Monat warten kann. Und bei den Glasfasertarifen kriegt man sogar noch einen 5G-Mobilfunk-Backup dazu. Das heißt, wenn die Leitung ausfällt, steigt das Ganze automatisch auf Funk um. Setzt allerdings voraus, dass an dem Standort 5G ist, was übrigens auch davon abhängt, ob dort Glasfaser verlegt ist. Die 5G-Basisstationen werden nämlich üblicherweise über Glasfaser angeschlossen und wo keine Glasfaser ist, da ist auch kein 5G, weil die sonst die Datenraten gar nicht zustande kriegen, die gebraucht werden. Also alles noch mit einem großen Ja, aber immerhin. Nach über 20 Jahren lässt sich also nun auch die Telekom auf die neue Glasfasertechnik ein. Ein Beitrag von Wolf Dieter, Delta Lima 2, Mike Charlie Delta.

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1: Heute sind wir auf zwei Frequenzen zu hören, wenn Sie uns auf Kurzwelle empfangen. Da wäre einmal die gewohnte 9670 kHz und parallel dazu 7380 kHz, jeweils mit gleichen Sendeleistungen und mit gleichen Antennen. Warum wir das machen? Weil wir herausfinden wollen, auf welchem Band mittelfristig der beste Empfang in möglichst großen Teilen des Zielgebiets zu erwarten ist. Durch die Ausbreitungsverhältnisse im Sommer und immer weiter abnehmender Sonnenaktivität wird bald die 9670 kHz nicht mehr zu halten sein. Die Veränderungen in der Ionosphäre beschäftigen jede Woche auch unseren Spezialisten Christian Reiber, Delta Lima 8 Mike, Delta Whisky vom HF-Referat des DARC. Und wir sind gespannt, zu welchen Schlüssen er in dieser Woche gekommen ist.
2: Diese Sonne macht dieser Tage wieder mal viel Spaß, denn wir stecken in einer der Aktivitätsphasen, die durchaus typisch sind für diesen Abschnitt des solaren Aktivitätszyklus. Das ist so ein bisschen wie das Stottern eines Benzinmotors, wenn ihm so langsam der Kraftstoff ausgeht. Aber mittelfristig ist klar, dass die Sonnenaktivität weiter abnimmt. Der 90-Tage-Durchschnitt des solaren Flux hat seit Jahresbeginn 25 Einheiten verloren und liegt aktuell zwischen 120 und 130. Dort hält er sich aber nun schon einige Wochen, weil der Motor eben wieder mal angesprungen ist. Letzte Woche stieg der Flux daher auf knapp 150 Einheiten. Verursacht hat das vor allem die größte aktuell auf der Sonne sichtbare aktive Region mit der schönen Nummer 4455. Die produzierte am Dienstag an ihrer Vorderflanke 3 M-Flares und am Mittwoch 3 weitere Flares, von denen 2 gerade noch nicht die X-Klasse erreichten und eines gerade soeben. Auch wenn das die Grenzfrequenz nicht massiv in die Höhe trieb, so sorgte es tagsüber für ein gut einsatzfähiges 15 Meter Band, 20 Meter war fast rund um die Uhr nutzbar. Allerdings lösten diese Flares auch 3 koronale Masseauswürfe aus und das in einer Situation, wo die Lage der aktiven Region diese Plasmawolken Richtung Erde schickt. Die dritte Plasmawolke holte dabei wahrscheinlich die vor ihr laufende ein, ein Ereignis, das gerne mit dem ebenso bildhaften wie unpassenden Begriff eines Cannibal-CME beschrieben wird. Plasmawolken fressen sich nicht gegenseitig auf, sie können sich vielmehr verstärken. Deswegen führen genau solche Kombinationen bei uns auf der Erde zu den ganz großen Magnetstürmen. Zum Redaktionsschluss dieses Berichts am Freitagvormittag war die Ankunft dieses Gebildes allerdings überfällig. Freitag früh traf die Stoßwelle des ersten Ereignisses ein, die blieb aber ohne Folgen. Noch stehen nun die Ankunft der anderen beiden Plasmawolken aus, mit der Möglichkeit eines starken Magnetstroms am Freitag und Samstag, der dann auch das Polarlicht wieder weit nach Süden tragen würde. Die Aktivität der Region 4455 hat inzwischen deutlich abgenommen. Am Montag wandert sie auf die Sonnenrückseite. Just an diesem Tag wird eine andere, größere aktive Region auf die Vorderseite drehen. 3 weitere Regionen entwickeln sich aktuell. Der solare Flux wird daher weiter erhöht bleiben in einem Bereich zwischen 130 und 160 Einheiten. Für den Wochenbeginn werden keine weiteren erdgerichteten Plasmawolken erwartet und auch bei den koronalen Löchern ist frühestens zum Ende der Woche hin mit neuen Störungen zu rechnen. In der Woche dürfen wir daher mit einem ruhigen bis leicht aktiven Magnetfeld rechnen. Sollte eine der sich gerade entwickelnden Regionen explosiv werden, kann es ab der Wochenmitte allerdings ruppiger werden. An den ruhigen Tagen setzen sich die typischen Sommerbedingungen fort. 20 und 17 Meter sind die zuverlässigsten Bänder. 15 Meter dürfte die meiste Zeit funktionieren. Bei Sporadik E geht es im Moment so richtig ab, insbesondere auch auf dem 6 Meter Band. Da lohnt definitiv mal ein Blick. Good DX!

Das war's nun für heute. Wir sind leider schon wieder am Ende von Radio DARC angelangt. Die Sendung der vergangenen Stunde war ein Programmbeitrag des gemeinnützigen Deutschen Amateur-Radio-Clubs im Rahmen der Sendefolgen unserer Übernahmepartner. Redaktion und Musikauswahl hatte Rainer Englert, Delta Foxtrot 2, November Uniform. Wir hoffen, die Sendung hat Spaß gemacht. Wenn ja, sagen Sie es doch einfach weiter. Wenn Sie wollen, hören wir uns nächste Woche wieder. Gleiche Zeit, gleiche Frequenz. 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Auf Wiederhören. Moin, tschüss, servus und 73, gut DX. Bis zum nächsten Mal.

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Einen wunderschönen guten Abend heute Abend nach da draußen hinaus in das weite WWW. Mein Name ist Sabine Baumeister. Ihr hört Sabines Wochenende von jetzt bis 22 Uhr. Wie jede Woche habe ich ein bisschen eine Musik mitgebracht, bemühe mich, Hochdeutsch zu sprechen und kämpfe vermutlich zwischendrin immer mal wieder mit der Technik. So muss das sein, dann ist alles in Ordnung hier.

Querbeet durch die Jahrzehnte habe ich die Musik rausgesucht. Handverlesen by myself. Ich habe Musikwünsche dabei. Ich habe so kleine Anekdoten meiner Woche dabei. Anekdoten. Die Toten Anneken. Und was habe ich noch? Eigentlich eine relativ ruhige und entspannte Woche hinter mir, anders als letzte Woche. Im Gegensatz dazu war dieser heutige Freitag emotional schlimmer, als die ganze Woche war. Kann auch mal vorkommen, gell?

Die Vorbereitungen für die einzelnen Sommerfeste laufen wahrscheinlich. Die Arbeitgeber sind ein wenig im Stress, weil sie es ihren Mitarbeitern ja schön machen wollen. Bei mir in der Firma ist auch bald Sommerfest in 14 Tagen. Quasi heute in 14 Tagen. Jetzt gibt es wie jedes Jahr die Variante. Ich nehme euch alle mit und wir senden von da dort aus. Oder ich bleibe daheim. Ja, da gucken wir mal, wie das hinausgehen wird. Aber ich weiß schon, wie es hinausgeht. Ich habe einen total tollen Arbeitgeber, das muss ich immer wieder betonen. Und allerdings, das erste Lied, das fand ich so irgendwie so passend, weil für den einen oder anderen geht die Arbeitswoche zu Ende und er ist vielleicht nicht ganz so amused about. Naja, durchhalten heißt es immer. Ela Zuberi sagt, immer schön elastisch bleiben. Na gut, dann fangen wir halt an.

Schüttel rum und schüttel weg, schüttel alle Sorgen weg. Dann schütteln wir uns nochmal, ha? Also ein kleines bisschen schütteln wir uns durch, damit es uns dann richtig gut geht und wir unsere gemeinsame Auszeit hier am Freitagabend total toll genießen können. Ach ja, schüttel rum und schüttel weg, nicht vergessen.

So, dann wollen wir mal hinausgrüßen in das große, weite WWW. Der eine hat verschlafen. Guten Abend, Thomas. Ja, gut, dass du jetzt erst da bist, weil ich hätte dich sonst vorher vielleicht auch schon nicht gegrüßt. Sabine, du wolltest heute total seriös sein, ja? Also, seriöse Grüße nach Oberfranken zum Thomas, ins Vogtland zum Andreas, zum Klaas nach Göttingen, oder? Dann, der Sascha hört nicht zu. Wen habe ich denn da noch? Uwe und Susanne haben sich schon gerührt. Und die Katrin. Wo ist unser Katrin mal wieder? In der Schweiz auf dem Berg in ihrem Auto unterwegs. Die wohnt da. Aber das ist ja jetzt nicht Sinn und Zweck. Wenn Rapper hier singt, dann muss ich ja was erzählen. Es hat mich fast total überrascht, gell? Also irgendwie schon. Es war jetzt gestern Abend dieses Eröffnungsspiel. Und dann war es irgendwie so kurz vor 8 oder 8:30 schon, ich weiß es nicht, habe ich an Micha angeschrieben und gesagt, verdammt, jetzt geht das dann gleich los. Ich habe nichts zu knappern, ich bin irgendwie überhaupt nicht vorbereitet. Irgendwie hat es mich doch überrascht. Die Zeit vergeht wie im Flug. Also ich hätte jetzt schon noch eine Woche Wartezeit gehabt, dann hätte ich mich auch vorbereiten können. Das Gesicht anmalen in Schwarz-Rot-Gold oder irgend sowas. Susi aus dem Fenster hängen mit entsprechendem Bodypainting. Irgendwie sowas hätte ich machen können. Gut, habe ich mir das Eröffnungsspiel angeschaut, war ich sehr abgelenkt. Ja, aber wir haben Musik zusammengebracht. Kurze Nacht gehabt. Kurze Nacht hatte sie, aber meine Schwester hat das Spiel richtig getippt, das Eröffnungsspiel auch. Der Herr Micha. In dieser Tipp-Dings da. Ja, aber ich bin auch nur ganz knapp daneben gelegen. Ihr verpasst übrigens nichts, wenn ihr auf eurem Lieblingsstream die nächsten Wochen drauf bleibt. Ihr werdet immer abgedatet, wenn da gerade parallel ein Spiel laufen sollte. Da bin ich ganz fest von überzeugt. Heute Morgen um 4, das ist mir völlig durch die Lappen gegangen. Ich meine, ich kann doch nicht um 4 Uhr früh irgendein Spiel tippen. Aber das Abendspiel habe ich getippt. Ich nehme hier übrigens auch noch Tipps an. Wir werden sehen, wie das dann so hinausgeht. Was haben wir denn? Ja, ach ja, für alle, die es nicht mitbekommen haben, heute im Laufe des Tages, wer gestern gewonnen hat. Falsch gedrückt. Kann auch mal vorkommen.

0: Im Übrigen gehen dann auch nochmal Grüße hinaus an den Danny und an die Eli. Schön, dass ihr auch dabei seid. Und an den Kai. Und Kai, solltest du zuhören und zufälligerweise körperlichen Kontakt auf die Nähe, also meine ich, solltest du in der Nähe meines Lieblingsschwabens sein, dreht ihm mal ins Schienbein und frag ihn, ob er was vergessen hat. Schöne Grüße von mir. Von wem? Naja, von mir halt. Der Sabine, das weiß er schon.
1: Hallo? Sabine?
2: Ja, ist Mario.

Who will save your soul? Also ich kann für meinen Teil sagen, wenn ich so eine Stimme höre wie die, dann ist meine Soul schon sehr safe. Kann ich für meinen Teil der Geschichte durchaus so bestätigen.

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1: Was muss ich für Unverschämtheiten lesen, Mr. Gick? Gick, wenn du möchtest, dass Hardemsdorf Downtown, das ist die Unverschämtheit schlechthin. Da gibt's nur zwei Häuser.
2: Auf einer Lichtung

Es ist eigentlich egal, was ich schreibe, was ich mache. Irgendwem mache ich es immer nicht recht und irgendwas mache ich immer falsch, gell? Kriege ich hier diese Nachricht von diesem Hardemsdorf, das ist am Ende der Welt, braucht es gar nicht googeln, das ist irgendwie so ein kleines Dingerl am Ende der Welt, fast nicht mehr drauf auf der Karte. Da sitzen also die zwei Burschen, der Herr Gick, der Carsten und der Marc, gehe ich von aus. Ich weiß jetzt nicht, ob mit oder ohne Frauen, weil das so viel Info habe ich noch nicht bekommen. Und ich vermute, sie fackeln was ab. Schreibe ich, fackelt ihr wieder was ab? Ist mir auch beleidigt. Hallo Marc. Gut, Sweet Little Rehlein. Sweet Little Rehlein sehe ich gerne, sehe ich oft und sehe ich meistens morgens. Und dann ist mein Tag gerettet. Oder nach der Arbeit, wenn ich ziemlich angespannt bin, dann gehe ich schon so spazieren, wo ich weiß, dass die Wahrscheinlichkeit groß ist, dass wir Wildbegegnung haben. Das tut mir gut. Da komme ich, spanne ich den Bogen zu meinem nächsten Lied. Ein bisschen ein volkstümliches Lied. Die Sendung kommt aus Bayern, das kann man ertragen. Nämlich, ich weiß schon, nämlich von Joey im Winkelried. Der hat ein tolles Lied gemacht, das da heißt, wo das Glück die Sehnsucht stillt. Und das beschreibt genau dieses Gefühl, das ich dann habe, wenn ich draußen bin, in der Natur zum Beispiel. Ihr müsst euch das wirklich geben. Einfach rausgehen, die Stille genießen, die Natur genießen, diese Mächtigkeit, diese Allmacht der Natur. Und was es mit einem macht? Die Erdung. Einfach zurückholen auf den Boden der Tatsachen und der Einfachheit. Das ist das Entscheidende. Joey im Winkelried mit seinem neuen Lied, wo das Glück die Sehnsucht stillt.

Ich habe weiteren Input bekommen. Da oben am Ende der Welt geht's in Deckung. Mit zunehmender Dunkelheit ist mit herumfliegenden Dartpfeilen zu rechnen. Und ohne Frauen. Und das habe ich nicht ausgesucht, wirklich. Also ich habe schon, das Lied habe ich ausgesucht, aber den Zusammenhang, den bietet einfach das Leben perfekt. Das nächste Lied, also zwei Jungs allein beim Dartspielen. Ich weiß nicht, was... Ich will es auch nicht wissen, wie es hinausgeht. Einer wird auf jeden Fall wieder weinen. Mi, mi, mi, kick. Entschuldigung, aber von einem Fettnapf in den anderen, das kann sie. Goldmeister, sie ist weg.

0: zwei Lieder ohne Gesappel. Grüße von Marc. Das gibt's doch nicht, oder? Unglaublich. Der hat sich alt angehört, war aber auch ganz neu. Ich habe es tatsächlich diese Woche mal geschafft, in mein E-Mail hineinzugucken und so das eine oder andere Liedchen herauszuziehen. Ja, also nicht viel, aber das war zum Beispiel drin, hat mich sehr angesprochen. Drum haben wir es gehört. Ist ja logisch.
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Wobei mich das ja wundert, dass man da in diesem am Ende der Welt, wie heißt es, Hadamsdorf, dass man da draußen, vermutlich draußen, oder? Habe ich gar nicht hinterfragt, dass es da nicht, dass er nicht erfriert, aber ich gehe davon aus, dass ihr Wärmequellen habt. Beim Thema Kälte fällt mir ein, gestern Stadtmusikant, unser Harald Kuttner und ich haben mal geschrieben, schreibt er, das Wetter ist irgendwie komisch, also nicht, ist schon sehr grenzwertig. Er hat sich jetzt einen heißen Tee gekocht. So schreibe ich zurück, so ein Zufall, ich war heute schon im Keller und hab für den Notfall die Lage gecheckt, ob denn da unten noch Glühwein bevorratet ist. Ich kann bestätigen, gut, es kann noch ein bisschen kälter werden. Für eine Nacht würde ich auch Wärmequelle haben, weil das höre ich hier High on Country.

Und bevor mir die Zeit wieder ausgeht, lasst euch erzählen, wer diese Woche, so auszugsweise zumindest, alles Geburtstag hatte. Nämlich Uncle Cracker, Lisa Prokop, die hatten wir vorhin schon gehört, Dean Martin, Roberto Blanco, Tom Jones, Prince, Christian Leis, Randolph Rose, George Ezra. Ich komme schon dahin, wo ich hin will. Bonnie Tyler. Lasst mich nochmal blättern. Ach, tatsächlich, Christina Stürmer hatte auch Geburtstag diese Woche. Zack, da ist sie, wo sie hin will. Habe ich gelesen. Da gibt es Menschen, die haben irgendwie nur ein Lied von Christina. Geh. Die hat so viele Hits, da muss man eigentlich nicht in 3 Stunden Sendezeit in jeder Stunde das gleiche Lied spielen. Also wenn man jemanden Anleihe braucht, ich würde mich opfern. Ich gebe einen aus.

Für immer. Ihr wisst ja, dass ich immer diese Geburtstagskinder raussuche, so im Laufe der Woche. Und da eben unter anderem diese Woche waren denn, finde ich jetzt natürlich nicht auf die Schnelle, Göhle. Er am 7.6. Er ist ein Schweizer. Dann dachte ich so bei mir, na, da bin ich jetzt mal gespannt, wie die Katrin darauf reagiert, ob sie denn den kennt. Irgendwie in Berndeutsch singt er. Er hat irgendwann mal also dann beschlossen, dass er eigentlich doch gar nicht mehr Mundart singen will, hat dann irgendeine Band gegründet, auf Englisch gesungen, Alben aufgenommen, war nicht ganz so der Durchbruch. Dann hat er wieder in die Mundart zurückgewechselt und zack, ja, konnte man doch noch einen Nummer 1 Hit irgendwie landen. Mit den Bellamys gemeinsam, den Bellamy Brothers, hat er gemeinsam gesungen. Sie haben sich gegenseitig Lieder, also gegenseitig, ihr wisst schon, die Lieder gesungen, durchaus auch nicht unerfolgreich. Das ist ja mal wieder ein Wort. Aber ich bin auch ein bisschen schon wieder irritiert. Ich sag's euch gleich. Jetzt hören wir uns erst einmal den Göhle an. Eigentlich ist hat er sich dem Rock verschrieben. Der Göhle singt "I vermisse dich", Berndeutsch. Also ich vermisse dich. Mhm.

0: coole Stimme, oder? Fand ich jetzt ganz schönes Lied. Ist ein bisschen ruhiger die ersten zwei Stunden heute, aber mei, jede Woche anders. Jede Woche Sabine. Jede Woche Sabines Wochenende.
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0: Und den haben wir doch auch schon ewig nicht mehr gehört und der hat mir ganz gut hineingepasst, damit ich jetzt den Bogen finde zum Musikwunsch. Also, ihr könnt gerne jederzeit Musikwünsche an mich geben. Entweder ihr meldet euch da, wo ihr gerade zuhört, über die HP, übers Kontaktformular, über WhatsApp dort, über TS, über Discord, über egal was. Entweder so oder über Facebook direkt bei mir, Sabine Baumeister, ihr werdet mich finden. Genau. Ich kriege ja gern mal so Brocken hingeworfen und mach was draus. Gell? Also muss man dann manchmal irgendwie so kombinieren und davon ausgehen, dass es ein Musikwunsch ist. Katrin und Ernst aus der Schweiz haben mir ja schon öfter mal einfach nur irgendwelche Textzeilen kundgetan, damit ich halt dann suchen kann, was sie denn gerade meinen. In diesem Fall jetzt hat Katrin mir eine WhatsApp-Nachricht geschickt und das Lied einfach nur spielen lassen. Und dann habe ich ihr zurückgeschrieben, nachdem sie jetzt mit ihrem letzten Musikwunsch, da wartet sie, glaube ich, schon 3 Monate drauf. Ja, es ist so, ich kriege ihn nicht. Da habe ich ihr zurückgeschrieben, aber den kriegst du. Und zwar im französischen Originell. Daniel Scherer, Butterfly.
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immer wieder schön, oder? Ich finde den immer wieder schön, wenn er auch uralt ist und ziemlich langsam und ich weiß nicht was. Kann man die Nase rümpfen, kann man die Augen verdrehen, kann man machen, was man will, aber mir gefällt er. In egal welcher Version. So ist das. Katrin sagt, damit kann man gut Auto fahren. Wie lange brauchst du den Berg hoch? Du bist doch schon um 6 hochgefahren. Wie hoch ist dein Berg? Und dann muss ich hier mal zusammenfassen. In diesem Am Ende der Welt, wo man ja Dart spielt, was man mir kundgetan hat, gibt es, und jetzt ein Elend für einen jeden Bayern, einen echten Bayern, da gibt es schwäbischen Leberkäse und Bayreuther Bier. Ja, manche Sachen, die erklären sich einem einfach nicht. Carsten, ist es denn nicht möglich, dass du vernünftige Sachen importierst? Das muss doch möglich sein. Sag's mir halt, ich unterstütze dich ja gerne. Schwäbischen Leberkäse und Bayreuther Bier. Habe ich mir wieder einen Schiefer eingezogen, gerade eben. Egal.

Meine Mama hat ja immer gesagt, ich muss mir nichts gefallen lassen. Das ist ja nicht dein Bruder, hat sie immer gesagt. Dusch ihm halt eine. Wie erkläre ich es euch? Das erkläre ich euch nicht.

So, dann sage ich mal ein ganz liebes Grüß Gott nach Osnabrück zur Maike und zum Ilja hoffentlich, dass der nicht arbeiten muss. Und dann gehen ganz, ganz liebe Grüße hinunter nach Niederbayern, nach St. Oswald. Da sitzt man beisammen und hat mächtige Vorbereitungen für ein Fest, für ein großes Fest zu treffen. Die Nerven liegen ein wenig blank. Hey Matthias, hey Tanja, morgen in einer Woche ist euer großer Tag. Bis dahin durchhalten und immer schön Om. Ihr schafft es, ganz, ganz sicher.

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Hier ging es doch vorhin um diesen Leberkäse. Und wer mich kennt, weiß, dass ich schon ganz gern so eine Leberkässemmel esse. Mittwoch in der Früh war ich etwas, wie sage ich es meinem Kinde, Mittwoch in der Früh war ich etwas schwach. Spät ins Bett gekommen, spät Sendung gehabt, noch viel, viel später ins Bett gekommen. Grüße nach Winsen an der Luhe, an den Heiko, danke dafür. Und Mittwoch in der Früh eben einfach ziemlich schwach. Und wenn ich dann so schwach bin, dann brauche ich irgendwas, was mich vorwärts bringt. Blumenkohlsuppe zum Beispiel, aber das ist halt fürs Frühstück nicht unbedingt geeignet. Leberkässemmel. Gehe ich also in diesen Metzger, gehe ich hinein und dann denke ich mir, ach Sabine, probierst einfach mal was ganz was anderes aus. Vielleicht gibt dir das so richtig den Kick. Habe ich diesen Pizza-Leberkäse gekauft. Wer hat denn das erfunden? Wer hat's erfunden? Ein sowas kreiseliges Ding. Wie kann man denn sowas machen? Das kann ich mir überhaupt nicht vorstellen, dass irgendein Metzger irgendwo in seiner Stube sitzt und dann sagt, ach, was könnte ich tun? Ach, Pizza-Leberkäse. Wie kommt man auf die Idee? Das ist mir völlig rätselhaft. Genau. Das jetzt zum Thema Leberkäse. Ist mir jetzt da gerade eingefallen, weil der da gerade schreibt, der Carsten, dass der Leberkäse aus Schwaben richtig gut ist.

Weihnachten. Immer zu dieser Zeit muss ich mich von ein paar Stationen trennen und deren Hörer natürlich. Ich wünsche euch ein gutes, schönes Wochenende. Habt eine gute, schöne Zeit und alle anderen dürfen gerne noch bleiben. Und natürlich an der Tür, die jetzt noch dazukommen, bitte, bitte reinlassen. 1, 2, 3.

0: Ich muss noch mal reingrätschen. Natürlich soll es nicht heißen, dass die anderen immer gehen müssen. Ihr dürft natürlich gerne bis zum Schluss dabei bleiben. Das muss ich einmal in dieser Deutlichkeit sagen. Dachte ich so bei mir. Ich wollte schon immer hinten noch mal reingrätschen da am Schluss. Ach ja. Und für alle die, die sich noch unschlüssig sind, da bin ich doch noch über ein Lied gestolpert beim Durchforsten meines Archivs. Ah ja, für euch. Als kleine Anregung.
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Einen wunderschönen guten Abend, Sabines Wochenende Teil 2. Schön, dass ihr da seid. Schön, dass ihr vollzählig erschienen seid, Platz genommen habt. Hoffentlich was zum Knappern dabei mit wehenden Deutschlandfahnen schwarz-rot-gold. Trete ich in den Ring heute Abend.

Was habt ihr verpasst in den ersten 2 Stunden? So ein bisschen Entspannungsmusik, ein bisschen leichten Smalltalk, Musik, Smalltalk, Neuvorstellungen, Musikwunsch. Ja, kulturelle und kulinarische Auseinandersetzungen, aber gut, man kann nicht alles haben. Gut, dass ihr ja jetzt da seid. Was habe ich noch dabei für euch? Ich habe noch ganz neue Musik. Ich habe noch Musikwunsch. Wenn ihr einen habt, gerne her damit an den Stream oder an mich, Sabine Baumeister. Sabines Wochenende immer freitags ab 18 Uhr. Das hat der Stefan jetzt auch schon gelernt.

auch ganz neu. Tony Girl Dancing into the Blue. Total neu. Dafür ist Bob Seger mit Shakedown jetzt nicht wirklich so neu. Aber immer noch genauso gut. Shakedown, schüttelt euch, das haben wir in der ersten Halbzeit auch gemacht. Ein bisschen Auflockerungsübungen.

So, dann sage ich auch einmal ein schönes Grüß Gott hinauf nach in diese Hauptstadt, nach Berlin. Meine Lieblingstina, huhu, schön, dass du da bist. Im Garten warst du. Immer fleißig. Ist schon wieder Gartenfest? Weiß ich gar nicht. Egal. Sabines Wochenende erzähle ich euch ja auch gerne mal, was mir in der Arbeit so widerfährt. Diese Woche musste ich Präsenz arbeiten. Das heißt, also direkt in die Örtlichkeit meines Arbeitgebers dort erscheinen. Ja, ist halt so gewesen, gell? Und dann komme ich da an, mein erster Anrufer vom Außendienst. Und der war irgendwie total cool drauf. Also wirklich, der war wirklich sehr, sehr cool drauf. Und dann sage ich so zu ihm, na, Sie sind ja Gaudi Nockerl. Hat der gelacht und dann habe ich sagt er, das schreibt er sich auf. Und dann sage ich zu ihm, mit CK schreibt man es. Wir hatten viel Spaß. Und der nächste, der zweite Anrufer, ebenfalls Außendienstler, der hat dann irgendwie kein, was weiß ich, was alles wollen. Und dann habe ich mir gedacht, naja, mach's halt. Mach's halt einfach. Habe ich auch gemacht. Und dann hat er zum Schluss zu mir gesagt, und da musste ich so lachen, da hätte es mich fast vom Stuhl gehauen. Also vielen Dank, Frau Baumeister und bla bla. Und dann sagt er, es ist so einfach, eine Traumfrau zu sein. Mich hat es fast weggebeamt. Rock me one.

Da werden über WhatsApp hier schon wieder irgendwelche Erdbeeren mit Joghurt verbreitet. Seit Dienstag habe ich irgendwie die Vision einer Blumenkohlsuppe im Kopf. Ich sag's euch. Status quo. Know how to rock.

Dieses Leben ist live. Zwischen gestern und morgen und bla, was hat er alles gesungen? Das Leben ist live und schön ist es, wenn man diese Live-Darstellung zu zweit durchleben darf. Vielleicht dann auch noch mit ein paar Kindern dazu und vielleicht dann irgendwie, irgendwo, irgendwann einmal gerne diese Hochzeitsfeier begeht, gestaltet, ausarbeitet. So geschieht das derzeit in Niederbayern, wo der Matthias und die Tanja diese große Festivität und andere Festivitäten gleichzeitig planen. Da rauchen die Köpfe ein wenig, es werden Reden geschrieben, es werden Vorbereitungen getroffen und der Matthias hat sich einen Titel gewünscht. Und er ist schon ganz wirr, hat er geschrieben. Matthias, liebe Tanja, euch beiden braucht man eigentlich nicht mehr, aber dass es einfach nochmal gefestigt wird, eure erfolgreiche Partnerschaft.

Jetzt ist schon wieder so ein Musikwunsch reingekommen. Ich habe eh schon wieder so viele Lieder rausgehauen, weil ich einfach die Klappe nicht halten kann. Das muss man einfach, diese bayerische Klappe, die muss man extra erschlagen. Es ist halt aber auch so, ich bin Single. Ich bin Single und spreche die ganze Woche mit meinem Hund. Die Telefonate, die ich während der Woche führe, das kann man ja jetzt nicht bewerten in dem Sinn als Austausch. Ist ja Arbeit. So, drum rede ich so gern mit euch. Ich habe kürzlich, Sabine wieder, ich habe kürzlich einen unfreiwilligen Selbstversuch gemacht, nämlich, ich habe euch ja erzählt, ihr habt es gut, ihr müsst diese Sendung nur einmal hören. Ich muss ja immer noch mal gegenhören, damit ich Zensur lesen kann, Zensur hören kann. Und dazu muss ich sie natürlich hier aufzeichnen, parallel hier bei mir. Und da habe ich irgendwie einen Haken falsch gesetzt. Jetzt hat der mir nur die Musik aufgenommen, nicht mein Gesappel, was ja vielleicht gar nicht mal so schlecht war. Aber dieser unfreiwillige Selbstversuch hat mir gezeigt, dass ich eine Netto, Brutto, Netto erkläre ich jetzt nicht, eine Netto-Spieldauer von 1 Stunde 40 habe. Den Rest alles Gequatsche. Gibt's doch nicht, oder? So viel tatsächlich. Ja, Mai, ist halt so.

So, und dann haben wir ein Geburtstagskind diese Woche. Ein ganz ein tolles Geburtstagskind. Also ich finde ihn zumindest ziemlich toll. Ich fand ihn schon immer toll. In sämtlichen Jerry Lewis Filmen war er... Ach mein Gott, wie habe ich den angehimmelt? Ich durfte das, ich war ein Bamperl, ich war ein Kind, da durfte ich den anhimmeln. Dean Martin, 1917, am 7. Juni ist er geboren. Natürlich nicht mehr unter uns, aber das heißt natürlich, leider, trotz alledem, hat die Sabine einen rausgesucht. Und an den, wenn ich denke, erstens immer Jerry Lewis Filme und zweitens immer diesen Charming Boy. Ach Gott, was. Ist ein toller Mann.

So, mein Gott, da war, ich war's nicht. Wenn ihr irgendwie einen Ruckler hattet, ich war's ausnahmsweise nicht. Also, ich habe einen frischen Musikwunsch, den habe ich jetzt da so dazwischen gebastelt. Wenn ich nicht eine Restal-Playlist hätte, würden diese ganzen Lieder, die da jetzt rausfliegen, einfach verpuffen. Aber wird ja nichts weggeworfen hier in diesem Bayern. Und dann hat der Stefan vorhin irgendwann mal geschrieben, ich soll jetzt mal fertig machen und nach Bad Oldesloe kommen, da wäre das Essen fertig. Ja, das gleiche Problem wie jede Woche. Brutto für netto, ich hätte was am Ohr, schreibt der Markus. Hallo Markus übrigens, habe ich ganz vergessen. Ich hätte was am Ohr, kein offenes Ohr, schon ein offenes Ohr, aber nicht so. Ach, egal. Fakt ist, unsere Marion hat sich was gewünscht. Sie hat mir 3 zur Auswahl gegeben, weil die Marion schon weiß, dass ich immer so ein bisschen eine Palette brauche, weil sie immer, ja, ich ihre Wünsche auch nicht immer bedienen kann, zumindest nicht am gleichen Abend. Oftmals muss ich dann nachkaufen gehen. Da fällt mir ein, da liegt noch eine CD, die ist gestern gekommen, nicht geschafft einzulesen. Ah ja. Also, die Marion hat sich gewünscht, entweder, ich weiß es gar nicht mehr, von Fleetwood Mac auf jeden Fall, hat sie mir 2 zur Auswahl gegeben. Und was war denn das dritte? Linkin Park, genau. Ich habe mich für Fleetwood Mac entschieden und sie grüßt ganz herzallerliebst ihren Mann, den Wolfgang. Dann grüßt sie ihre Kinder mit Familie, die Michelle auf der einen Seite und den Matthias, ihr wisst schon, den Matthias, der mit diesem rauchenden Kopf und dieser zauberhaften Familie da sitzt und plant, die beiden Familien und ihren Mann, die grüßt sie mit Fleetwood Mac, habe ich schon gesagt, ja. Die nachfolgenden Sendungen verzögern sich um circa, wie immer, Fleetwood Mac, go your own way.

Ich beantrage übrigens für die weiteren Sendungen irgendwie so sekretariatische Unterstützungen, weil ich habe nur zwei Hände.

0: Ein Brett, wie es im Buche steht. Und dieses Brett wird in 10.000 Jahren noch immer ein Brett sein. Hundertprozentig. Dafür verwette ich nicht unwesentliche Körperteile. Gut, haben wir das auch besprochen. Es wird 21 Uhr, da sage ich Goodbye Frankfurt. Es war schön mit dir. Ach mein Gott, Jack, es ist doch jede Woche schön mit dir. Was will ich dir sagen? Wo immer du auch hingehst, whatever you do, have fun. Wherever you will go, the calling. Jetzt warte mal, drück wieder richtig. Ja, Baumeister.
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Feeling, she's got the feeling, ja genau. Das einzige Feeling, das ich habe, ist um diese Uhrzeit meistens dann schon so ein bisschen ein Verlangen nach was zum Knappern. Morgen muss ich leider arbeiten, jetzt kann ich heute nach der Sendung nicht wirklich über den Kühlschrank herfallen. Ah ja, dann falle ich halt morgen Vormittag her, Homeoffice, mehr sage ich nicht.

Auch so eine richtig schöne, coole Nummer, die höre ich gern. Das macht irgendwie immer so fröhliche Laune, finde jetzt ich. Da hatte ich diese Woche eine Mutter dran am Telefon und keine Ahnung warum, hat ihr Kind was angestellt? Ich weiß es nicht mehr. Auf jeden Fall war sie im Elternbeirat. Und was die abgezogen hat über die Eltern, sie sagt, früher war das alles anders. Und ich habe dann erzählt, dass es zu meiner Schulzeit tatsächlich so war, wenn wir nach Hause gekommen sind und es gewagt haben. Also wir hatten liebe Eltern, gell? Wir hatten keine Probleme. Aber wenn wir nach Hause gekommen sind und es irgendwie gewagt hatten, zu sagen, dass der Lehrer uns ungerecht behandelt hätte oder irgendwie uns abgemahnt hätte oder irgend sowas, dann haben unsere Eltern gesagt, die werden es schon richtig gemacht haben. Heutzutage gehen die Eltern mit dem Anwalt in die Schule. Da hat die abgelästert. Mein Gott, die hat mir fast ein bisschen leid getan. Aber es hat ihr gut getan. Es hat ihr wirklich gut getan, einfach mal sich das alles von der Leber zu reden. Hatte jetzt mit meiner Arbeit nicht viel zu tun, aber ich habe ihr gerne zugehört. Wobei mir dann danach eingefallen ist, da habe ich dann so ein bisschen hinterher sinniert, als ich eben auch noch in der Schule war, gell, in der letzten, in der Abschlussklasse. Ich hatte meine ganzen Schuljahre über keinen Verweis bekommen. Und dann habe ich mir gedacht, ja, aber das braucht man doch. Wenn du mal Enkelkinder hast, musst du doch irgendwie wissen, wie das dann damals war, damit du mit denen drüber reden kannst. Gut, was wir alles angestellt haben, nur damit wir abgemahnt, also dann einen Verweis bekommen tatsächlich, dieses Papier, wo die Eltern dann unterschreiben müssen, dass wir ganz böse waren. Unsere Lehrer haben uns keinen gegeben. Wir haben alles gegeben. Ich habe meine Schule verlassen ohne Verweis. Darum habe ich auch keine Enkelkinder, weil ich ja niemandem was zu erzählen habe. Ja. Ah ja, so kommt eins zum anderen. Tja,

Eine schöne Variante, eine sehr schöne Variante von diesem Lied gefällt mir sehr, sehr gut. Was mir auch gut gefällt, ist, wenn ich mein Köpfchen da so nach links drehe und mein WhatsApp anschaue. Da hat man ein Foto eingestellt. Mann, Danny hat da ein Foto eingestellt von Weißwürsteln. Oh mein Gott. Ja. Und es sind richtig viele. Da könnte ich mich tatsächlich mal satt essen dran. Ich bin ja ein Weißwurstvertilger, den der Herrgott noch nicht gesehen hat. Wird er wahrscheinlich auch nicht, weil ich tiefer, die Etage tiefer komme. Aber diese Weißwürstel da, die schauen schon sehr lecker aus. Ein Brezen dazu und ein gutes Bier. Oh, Danny, wo wohnst du? Das, vielleicht schaffe ich das. Ach ja. Gut, ich habe noch... Ich muss das Bild wegmachen. Ich habe noch einen Musikwunsch. Und zwar hat mich der unter der Woche erreicht über Facebook vom Stefan. Der Stefan schreibt auch immer sehr ausführlich und begründet stundenlang, Text, seitenlang seine Grüße und Wünsche. Muvo, I'll be there for you, the Rembrandts. Oh, ich weiß gar nicht, ob er das alles noch geschrieben hat. Ganz tief in dir drin, Stefan, sei ehrlich, ganz tief in dir drin, da bist du doch auch ein Franke. Da ist ja in diesem Franken, genauso auch wie in Niederbayern, ist ja dieser Spruch, nix gesagt, ist gelobt genug. Also, das ist, hört sich jetzt auf Bayerisch besser an, als wie auf Hochdeutsch. Aber nein, dann versteht mich ja wieder keiner. Also, der Musikwunsch vom Stefan, I'll be there for you, von den Rembrandts. Und Stefan, solange es diese Blumenkohlsuppe gibt, bin ich auch immer für dich da.

Jetzt hätte ich fast meinen Einsatz verpasst, weil ich noch schnell ein Lied rauswerfen musste, weil sonst der ganze Zeitplan ist. Diese Weißwürste werden hier gerade verhökert. Wer wie viele bekommt?

Minuten, gell? Jetzt seid ehrlich, mit so einem Rhythmus habt ihr heute nicht mehr gerechnet. Da habt ihr noch mal ganz kurz einen Shuttle gezogen. Sabines Wochenende, unverhofft, kommt so oft.

So happy together. Breaking News bei Sabines Wochenende. Ich hatte euch ja erzählt, dass meine ganze Zukunft auf dieses WM-Tippspiel, bei dem ich mich beteiligt habe, ausgerichtet ist, weil ich davon ausgegangen bin, dass ich tatsächlich damit meinen weiteren Lebensunterhalt finanzieren kann. Gut. Ich will jetzt ja hier nicht irgendwie Ergebnisse verraten oder sonst irgendetwas, aber bei der Begegnung Kanada gegen Bosnien-Herzegowina habe ich zu 0 getippt. Gut, auch aus diesem Tipp bin ich raus. Haben die ein Tor geschossen? Das gibt es doch nicht, oder? Das ganze Stadion ist rot und die Weißen schießen ein Tor. Gibt's denn sowas?

I go in my kitchen, wenn ich hier fertig bin. Wo ihr hingeht, weiß ich nicht. Wollte ich nur mal gesagt haben. Habe ich euch letzte Woche erzählt, gell? War das letzte Woche? Auf jeden Fall hatte ich diese Woche einen Weckauftrag. Ich sollte den Micha morgens um 6 wecken, weil ich ja immer so früh aufstehe. Natürlich, Micha. Es hat funktioniert. Ihr dürft nach wie vor Sabine zu mir sagen. Ich bin pünktlich aufgewacht, saß vor meiner Kaffeemaschine und habe dieses schwarze, goldene, also das schwarze, was ein goldenes Gesöff ist, angehimmelt. Und dann fiel es mir wie Schuppen aus dem Gesicht. Du musst den Micha anrufen. Aber ich nicht verschlafen und somit hat das Ganze wirklich super toll funktioniert. Ein zweites Mal brauche ich das nicht. Nicht wirklich. Aber mich könnte man wecken. Gerne 5.30 Uhr.

Ach komm, ist doch jetzt eh schon egal. Ich bastel hier schon die ganze Zeit an der Playlist rum, damit ich irgendwie pünktlich aus der Nummer rauskomme, funktioniert nicht. Drum ist es total egal, erzähle ich euch das auch noch. Wir sind ja bekanntlicherweise, also wer aufmerksamer Zuhörer ist, weiß, ich wohne in diesem mittelfränkischen Mittelfranken und wir sind ein Dreiparteienhaus, wie man so in Bayern zu sagen pflegt. Oben, Mitte, unten. Treffe ich letztens die mittlere Bewohnerin im Hausgang, sagt sie zu mir, unglaublich, sagt sie zu mir, sagen Sie mal, wenn Sie da immer so spät mit der Susi ausgehen, haben Sie da keine Angst? Weil wir gehen ja meistens so gegen Mitternacht nochmal eine Runde aus, die Susi und ich. Sagt sie, haben Sie da keine Angst? Sag ich, doch, freilich. Ja, warum gehen Sie denn dann? Ja, was soll ich jetzt sagen? Weil Susi halt da einfach nochmal raus muss und sie schläft halt nun mal gern, bis es Frauli fertig ist. Und dann sagt sie, na gut, dann packen wir es jetzt, oder? Ah ja, packen wir es halt dann jetzt. Das ist jetzt so ein Lied, in das kann ich mich reinlegen, das ist auch so ein Lied. Zum einfach immer Grinsebär sein. Bonnie Pointer, Heaven must have sent you.

da kann mir einer erzählen, was er will. Wer bei dem Lied keine gute Laune kriegt, das ist ein Muffel. Ein bayerischer Muffel. Das freut mich. Was freut mich? Dass ich gleich meinen Kühlschrank lieb haben darf. Schreibt hier der Markus, Sabine Baumeister, gleich darfst du deinen Kühlschrank lieb haben. Nein, nein, eben nicht. Ich kann doch dann nicht schlafen. Ich bin doch in diesem Alter, wo man um die Uhrzeit nicht mehr so üppig essen sollte. Wenn man in der Früh aufstehen muss, weil man weckt mich ja nicht. Mich weckt ja keiner. Ich lieg da brach. Ach, das wollt ihr nicht wissen. Was habe ich noch? Ein Lied noch rausgeschmissen und dann, was soll ich euch sagen? Die Zeit ist um. Uiuiuiui, einen habe ich noch, einen habe ich noch und dann habe ich noch einen und dann bin ich weg. Und das ist auch so einer, der geht auch irgendwie immer.

Mama Tembo ist am Ende angelangt. Sabines Wochenende. 4 Stunden sind zu Ende. Ich nicht, aber die Sendung halt, die Sendezeit, sie wird mir jetzt gekappt.

0: Meine Lieben da draußen, es ist so schön mit euch. Es ist jede Woche wieder wirklich so super schön mit euch. Ich genieße das total. Und ihr seid mein Pol, der mich tatsächlich von meiner Woche runterholt. Drum auch runterholt. Drum heißt die Sendung Sabines Wochenende. Morgen Vormittag um 10 sitze ich mit meinem Headset da und wem höre ich zu? Dem Stadtmusikanten. Moin, moin. Moin, moin. Der Harald Guttner um 10 Uhr. Dann hätte ich eine schicke, tolle Sendung. Die schaut's auf meinem Profil bei Facebook an. Check. Check morgen Abend. Dann Sonntag wird's ein bisschen eng in der Früh. Da schauen wir noch. Und. Ja. Ja, Montag. Montag ganz sicher der Check um 18 Uhr mit den Kult 80ern. Um 22 Uhr My Lovely Sascha, sofern er wieder zurück ist, was ich ihm raten würde. Und Dienstag Mr. Music Just for Fun Heiko. Mhm. Ich sag's euch, 20 Uhr. Da wo er läuft. Kommt ihr mir gut durch dieses zauberhafte Wochenende. Genießt die WM und macht es so wie ich. Den Ton aus, Vollbild, Ton aus und Radio an. 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Don Williams, schönes Wochenende. Bis Freitag.
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